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1: Es hat sich alles wieder beruhigt. Sonne und Wolken im Wechsel heute am Samstag. 23 bis 27 Grad und trocken, aber der Wind pfeift ordentlich durch. Morgen am Sonntag dann auch nochmal genauso.
0: Es ist 2:30. 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
2: Ich bin Gregor Jose Moser. Zu den Überlebenden der Sturzflut in Nepal gehört auch eine vierköpfige Familie aus Bayern aus dem Berchtesgadener Land. Das hat der Vater mitgeteilt. Demnach wurden die vier per Hubschrauber von der Armee in Sicherheit gebracht. Wegen früherer Erdrutsche hatte die Familie ihre Wanderung abgebrochen. Das rettete ihnen vermutlich das Leben. In Nepal sowie im angrenzenden Tibet wurden nach der Sturzflut bisher über 580 Todesopfer geborgen. Etwa 2500 weitere Menschen werden noch vermisst. Thronwechsel in Norwegen. Das Land trauert um König Harald V., der im Alter von 89 Jahren gestorben ist. Sein Sohn hat die Nachfolge angetreten, Håkon VII. Sigrid Harms berichtet aus Oslo.
3: König Harald war für viele Norweger wie ein Großvater. Er war unglaublich beliebt, hatte viel Humor und war dem Volke nah. Sein 53-jähriger Sohn Håkon hat große Fußstapfen zu füllen, aber der Job ist ihm nicht fremd. Seit langem ist er für das Königshaus im Dienst. Seine Frau Mette Marit ist nun Königin von Norwegen, auch wenn Haralds Frau Sonja ihren Königinnentitel behält.
2: Das waren die Nachrichten um 12:30.
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2: Hallo auf die Straßen, wo aktuell relativ wenig los ist. Wir schauen nur kurz auf die A3 Frankfurt Richtung Würzburg zwischen Rohrbrunn und Markt Heidenfeld. 6 Kilometer Stau, es dauert etwa 10 Minuten länger. Gute Fahrt.
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1: Samstag und Sonntag haben jetzt wieder stabileres Spätsommerwetter mit dabei. Sonne und Wolken im Mix, bis zu 27 Grad, aber teilweise mit ordentlich Wind. Genauso schaut es dann auch morgen aus.
0: Es ist 3 Uhr. 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
2: Ich bin Gregor Jose Moser. Für die Lohnfortzahlung im Krankheitsfall haben deutsche Unternehmen vergangenes Jahr eine Rekordsumme ausgezahlt, nämlich 85,6 Milliarden Euro. Das berichtet die Rheinische Post, die sich auf das arbeitgebernahe Institut der deutschen Wirtschaft beruft. Damit hätten sich die Aufwendungen innerhalb von 15 Jahren mehr als verdoppelt. Grund für die Entwicklung seien unter anderem eine gestiegene Beschäftigung und höhere Löhne. Hitzeschutz und Klimaanpassung gehören ins Grundgesetz, findet Bundesumweltminister Schneider. Bei der Union stößt das bisher auf Ablehnung, trotzdem sei das Thema für ihn nicht erledigt, hat der SPD-Politiker der Funke Mediengruppe gesagt. Aber, so Schneider, eine Grundgesetzänderung mache man nicht von heute auf morgen. Die SPD-Ministerien wollen bei der Klimaanpassung ermöglichen, dass der Bund Maßnahmen von Ländern und Kommunen stärker mitfinanziert. In einem Referendum entscheiden die Isländer heute darüber, ob mit der EU erstmals nach 13 Jahren wieder Beitrittsgespräche geführt werden sollen. Alles deutet auf einen knappen Ausgang hin. Mehr von Dieter Ebeling aus Brüssel.
3: Letzte Umfragen sprechen von einer hauchdünnen Mehrheit für neue Verhandlungen. Denn der Insel im Nordatlantik geht es wirtschaftlich nicht gut und es gibt Sorgen um die künftige Sicherheit ganz ohne eine eigene Armee. Aber es gibt auch Bedenken, den lebenswichtigen Fischfang der EU-Kontrolle zu unterwerfen.
2: In Teilen Bayerns hat es Unwetter mit Hagel, Starkregen und viel Wind gegeben. Die Schäden sind zunächst überschaubar geblieben. So teilte etwa die Polizei in Schwaben mit, die Einsätze hätten sich in Grenzen gehalten und die Lage sei entspannt geblieben. Der Deutsche Wetterdienst hatte zuvor eine Unwetterwarnung für die Regierungsbezirke Schwaben, Mittelfranken und Oberbayern herausgegeben. Der FC Bayern hat die neue Fußball-Bundesliga-Saison mit einem deutlichen Heimsieg eröffnet. Mit 5:1 setzte sich der Titelverteidiger und Rekordmeister am Abend gegen den VfB Stuttgart durch. In der zweiten Liga

0: hat Eintracht Braunschweig nach einer 2:0-Führung noch mit 3:5 gegen Hertha BSC verloren. Osnabrück gewann in Bochum mit 1:0.
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0: Hallo auf die Straßen, und da ist aktuell alles ruhig soweit. Mir liegen keine Meldungen vor. Gute Fahrt.

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1: Hat sich alles wieder beruhigt. Sonne und Wolken im Wechsel heute am Samstag. 23 bis 27 Grad und trocken, aber der Wind pfeift ordentlich durch. Morgen am Sonntag dann auch nochmal genauso.
0: Es ist 3:30. 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
2: Ich bin Gregor Jose Moser. Für die Lohnfortzahlung im Krankheitsfall haben deutsche Unternehmen vergangenes Jahr eine Rekordsumme ausgezahlt, nämlich 85,6 Milliarden Euro. Das berichtet die Rheinische Post, die sich auf das arbeitgebernahe Institut der deutschen Wirtschaft beruft. Damit hätten sich die Aufwendungen innerhalb von 15 Jahren mehr als verdoppelt. Grund für die Entwicklung seien unter anderem eine gestiegene Beschäftigung und höhere Löhne. Hitzeschutz und Klimaanpassung gehören ins Grundgesetz, findet Bundesumweltminister Schneider. Bei der Union stößt das bisher auf Ablehnung, trotzdem sei das Thema für ihn nicht erledigt, hat der SPD-Politiker der Funke Mediengruppe gesagt. Aber, so Schneider, eine Grundgesetzänderung mache man nicht von heute auf morgen. Die SPD-Ministerien wollen bei der Klimaanpassung ermöglichen, dass der Bund Maßnahmen von Ländern und Kommunen stärker mitfinanziert. Das waren die Nachrichten um 3:30.
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2: Hallo auf die Straßen, und da ist aktuell alles ruhig soweit. Mir liegen keine Meldungen vor. Gute Fahrt.
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1: Samstag und Sonntag haben jetzt wieder stabileres Spätsommerwetter mit dabei. Sonne und Wolken im Mix, bis zu 27 Grad, aber teilweise mit ordentlich Wind. Genauso schaut es dann auch morgen aus.
0: Es ist 4 Uhr. 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
2: Ich bin Gregor Jusse Moser. Bei der geplanten Abschaffung der Rente mit 63 kann sich Arbeitsministerin Baas eine Übergangsfrist von 5 Jahren vorstellen. Die Menschen bräuchten solche Übergangsfristen und einen Vertrauensschutz, um ihre Lebensplanung anzupassen, hat die SPD-Chefin der Funke Mediengruppe gesagt. Auch Unionsfraktionschef Frei hatte sich offen für eine Übergangsregelung gezeigt. Abschied genommen haben tausende Menschen in der norwegischen Hauptstadt Oslo von König Harald V. Der Sarg des gestern Verstorbenen wurde am Abend vom Krankenhaus zum königlichen Schloss gebracht. Trotz strömenden Regens waren die Straßen voller Menschen, die Blumen und norwegische Flaggen trugen. Neuer norwegischer König ist Haralds Sohn Håkon. Venezuela verfügt über die größten bekannten Erdölreserven der Welt und die USA haben künftig wohl Zugriff darauf. Präsident Trump zufolge haben die USA ein Ölabkommen mit dem südamerikanischen Land geschlossen. Damit sichere man sich mehr als 65 Milliarden Barrel Öl, angeblich eine Verdoppelung der US-Reserven. Nach der Sturzflut im Himalaya suchen Einsatzkräfte weiter nach rund 2500 Vermissten. Schlammmassen und zerstörte Straßen und Brücken erschweren die Rettungsarbeiten. Die Zahl der Toten ist den Behörden nach auf fast 600 gestiegen. Unter den Vermissten sind auch mehrere Deutsche. Gestern konnte eine Familie aus dem Berchtesgadener Land per Hubschrauber in Sicherheit gebracht werden. Der FC Bayern München ist mit einem Heimsieg in die neue Saison der Fußball-Bundesliga gestartet. Der Titelverteidiger und Rekordmeister gewann die Eröffnungspartie gegen den VfB Stuttgart mit 5:1. Bayern-Star Alexander Pavlovic über den klaren Sieg.
3: Ja, wir haben von Anfang bis Ende alles gegeben und ist oft gegen Stuttgart so, dass sie mit der zweiten Hälfte ein bisschen einbrechen, nicht mehr so viel Kraft haben und es war heute wieder so und wir machen immer weiter, hören nicht auf und machen unsere Tore.
2: In der zweiten Liga hat Bochum zu Hause mit 0:1 gegen Osnabrück verloren. Eintracht Braunschweig musste sich nach einer 2:0-Führung ebenfalls daheim noch mit 3:5 Hertha BSC geschlagen geben.
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2: Hallo auf die Straßen und Vorsicht bitte auf der A99 München Südwest Richtung München Fröttmanning Süd. Zwischen München Neuherberg und Auffahrt München Fröttmanning Nord hat es einen Unfall gegeben. Ansonsten alles ruhig soweit. Ich wünsche eine gute Fahrt.
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1: Es hat sich alles wieder beruhigt. Sonne und Wolken im Wechsel heute am Samstag. 23 bis 27 Grad und trocken, aber der Wind pfeift ordentlich durch. Morgen am Sonntag dann auch nochmal genauso.
0: Es ist 16:30. 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
2: Ich bin Gregor Jose Moser. Bei der geplanten Abschaffung der Rente mit 63 kann sich Arbeitsministerin Baas eine Übergangsfrist von 5 Jahren vorstellen. Die Menschen bräuchten solche Übergangsfristen und einen Vertrauensschutz, um ihre Lebensplanung anzupassen, hat die SPD-Chefin der Funke Mediengruppe gesagt. Auch Unionsfraktionschef Frei hatte sich offen für eine Übergangsregelung gezeigt. Abschied genommen haben tausende Menschen in der norwegischen Hauptstadt Oslo von König Harald V. Der Sarg des gestern Verstorbenen wurde am Abend vom Krankenhaus zum königlichen Schloss gebracht. Trotz strömenden Regens waren die Straßen voller Menschen, die Blumen und norwegische Flaggen trugen. Neuer norwegischer König ist Haralds Sohn Håkon. Das waren die Nachrichten um 16:30.
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2: Auf die Straßen und Vorsicht bitte auf der A99 München Südwest Richtung München Fröttmanning Süd. Zwischen München Neuherberg und Auffahrt München Fröttmanning Nord hat es einen Unfall gegeben. Ansonsten alles ruhig soweit. Ich wünsche eine gute Fahrt.
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1: Samstag und Sonntag haben jetzt wieder stabileres Spätsommerwetter mit dabei. Sonne und Wolken im Mix, bis zu 27 Grad, aber teilweise mit ordentlich Wind. Genauso schaut es dann auch morgen aus.
0: Es ist 5 Uhr. 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
2: Ich bin Gregor Jusse Moser. Guten Morgen. Hitzeschutz und Klimaanpassung gehören ins Grundgesetz, findet Bundesumweltminister Schneider. Bei der Union stößt das bisher auf Ablehnung, trotzdem sei das Thema für ihn nicht erledigt, hat der SPD-Politiker der Funke Mediengruppe gesagt. Aber, so Schneider, eine Grundgesetzänderung mache man nicht von heute auf morgen. Die SPD-Ministerien wollen bei der Klimaanpassung ermöglichen, dass der Bund Maßnahmen von Ländern und Kommunen stärker mitfinanziert. Für die Lohnfortzahlung im Krankheitsfall haben deutsche Unternehmen vergangenes Jahr eine Rekordsumme ausgezahlt, nämlich 85,6 Milliarden Euro. Das berichtet die Rheinische Post, die sich auf das arbeitgebernahe Institut der deutschen Wirtschaft beruft. Damit hätten sich die Aufwendungen innerhalb von 15 Jahren mehr als verdoppelt. Grund für die Entwicklung seien unter anderem eine gestiegene Beschäftigung und höhere Löhne. Die USA haben sich nach Angaben von Präsident Trump neue riesige Ölvorkommen in Venezuela gesichert. Aus Washington berichtet Tina Eck.
3: Venezuela hat mit die größten Ölvorkommen der Welt und Trump will sich rund ein Fünftel davon sichern. Die USA machen seit letztem Jahr gehörig militärisch und wirtschaftlich Druck. Nach den Worten Trumps werden sich die US-Ölvorkommen mit diesem Deal mehr als verdoppeln und damit auch die hiesigen Benzinpreise senken. Wegen denen nämlich ist Trump hierzulande innenpolitisch schwer unter Druck.
2: In Teilen Bayerns hat es Unwetter mit Hagel, Starkregen und viel Wind gegeben. Die Schäden sind zunächst überschaubar geblieben, so teilte etwa die Polizei in Schwaben mit. Die Einsätze hätten sich in Grenzen gehalten und die Lage sei entspannt geblieben. Der Deutsche Wetterdienst hatte zuvor eine Unwetterwarnung für die Regierungsbezirke Schwaben, Mittelfranken und Oberbayern herausgegeben. Der FC Bayern hat die neue Fußball-Bundesliga-Saison mit einem deutlichen Heimsieg eröffnet. Mit 5:1 setzte sich der Titelverteidiger und Rekordmeister am Abend gegen den VfB Stuttgart durch. In der zweiten Liga hat Eintracht Braunschweig nach einer 2:0-Führung noch mit 3:5 gegen Hertha BSC verloren. Osnabrück gewann in Bochum mit 1:0.
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2: Guten Morgen auf die Straßen, wo relativ wenig los ist gerade. Wir schauen nur kurz auf die A3 Nürnberg Richtung Passau. Zwischen Metten und Hengersberg. Vorsicht hier, Gefahr durch 4 defekte Pkw. Allen unterwegs eine gute und vor allem sichere Fahrt.
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1: Es hat sich alles wieder beruhigt. Sonne und Wolken im Wechsel heute am Samstag. 23 bis 27 Grad und trocken, aber der Wind pfeift ordentlich durch. Morgen am Sonntag dann auch nochmal genauso.
0: Es ist 5:30. 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
2: Ich bin Gregor Jose Moser. Guten Morgen. Hitzeschutz und Klimaanpassung gehören ins Grundgesetz, findet Bundesumweltminister Schneider. Bei der Union stößt das bisher auf Ablehnung, trotzdem sei das Thema für ihn nicht erledigt, hat der SPD-Politiker der Funke Mediengruppe gesagt. Aber, so Schneider, eine Grundgesetzänderung mache man nicht von heute auf morgen. Die SPD-Ministerien wollen bei der Klimaanpassung ermöglichen, dass der Bund Maßnahmen von Ländern und Kommunen stärker mitfinanziert. Für die Lohnfortzahlung im Krankheitsfall haben deutsche Unternehmen vergangenes Jahr eine Rekordsumme ausgezahlt, nämlich 85,6 Milliarden Euro. Das berichtet die Rheinische Post, die sich auf das arbeitgebernahe Institut der deutschen Wirtschaft beruft. Damit hätten sich die Aufwendungen innerhalb von 15 Jahren mehr als verdoppelt. Grund für die Entwicklung seien unter anderem eine gestiegene Beschäftigung und höhere Löhne. Das waren die Nachrichten um 5:30.
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2: Guten Morgen auf die Straßen, wo relativ wenig los ist gerade. Wir schauen nur kurz auf die A3 Nürnberg Richtung Passau. Zwischen Metten und Hengersberg. Vorsicht hier, Gefahr durch 4 defekte Pkw. Allen unterwegs eine gute und vor allem sichere Fahrt.
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1: Samstag und Sonntag haben jetzt wieder stabileres Spätsommerwetter mit dabei. Sonne und Wolken im Mix, bis zu 27 Grad, aber teilweise mit ordentlich Wind. Genauso schaut es dann auch morgen aus.
0: Es ist 6 Uhr. 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
2: Ich bin Julia Wasilkow. Guten Morgen. Eine verpflichtende Krankschreibung ab Tag 1. Diese Pläne der Bundesregierung hat Arbeitsministerin Baas jetzt in Frage gestellt. Sie sei koalitionstreu, aber wir sollten uns schon mal fragen, ob das sinnvoll sei, sagte die SPD-Chefin der Funke Mediengruppe. Thomas Brockt.
3: Die Fraktionsspitzen haben gerade noch mal bekräftigt, dass alle Reformvorhaben bis Jahresende komplett umgesetzt werden sollen, also auch die Krankschreibung ab Tag 1. Baas stellt trotzdem die Sinnfrage, schließlich soll es auch Ausnahmen für Unternehmen mit eigenen Regelungen geben. Und Baas fürchtet deutlich längere Ausfallzeiten, wenn Menschen auch mit leichtem Infekt schon am ersten Tag zum Arzt gehen.
2: Nach der Sturzflut im Himalaya suchen Einsatzkräfte weiter nach rund 2500 Vermissten. Die Zahl der Toten ist auf fast 600 gestiegen. Unter den Vermissten sind auch mehrere Deutsche. Gestern konnte eine Familie aus Berchtesgaden per Hubschrauber in Sicherheit gebracht werden. Tausende Menschen haben in Oslo Abschied von König Harald V. genommen. Der Sarg wurde am Abend vom Krankenhaus zum königlichen Schloss gebracht. Trotz strömenden Regens waren die Straßen voller Menschen, die Blumen und norwegische Flaggen trugen. Neuer norwegischer König ist Haralds Sohn Hakon. Pfifferlinge, Steinpilze oder Maronen finden Bayerns Pilzsammler gerade kaum. Anders als üblich. Schuld sind Hitze und Trockenheit in diesem Sommer. Die Pilze stecken zwar im Boden, schaffen es aber nicht, Fruchtkörper zu bilden. Dafür brauchen sie Wasser. Wenn es bald ordentlich regnet, können die Pilze sprießen. Die neue Saison in der Fußball-Bundesliga hat begonnen und Titelverteidiger FC Bayern hat gleich mal einen Heimsieg eingefahren. München schlug Stuttgart deutlich mit 5:1. Am Nachmittag empfängt Leipzig Gladbach, Köln hat Hoffenheim zu Gast und am Abend trifft Vizemeister Dortmund auf den HSV.
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2: Alle auf die Straßen, gerade ganz normaler Verkehr. Gute Fahrt.
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2: Hat sich alles wieder beruhigt. Sonne und Wolken im Wechsel heute am Samstag. 23 bis 27 Grad und trocken, aber der Wind pfeift ordentlich durch. Morgen am Sonntag dann auch nochmal genauso.
1: Es ist 6:30. 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
3: Ich bin Julia Wasselkopf. Guten Morgen. Eine verpflichtende Krankschreibung ab Tag 1. Diese Pläne der Bundesregierung hat Arbeitsministerin Baas jetzt in Frage gestellt. Sie sei koalitionstreu, aber wir sollten uns schon mal fragen, ob das sinnvoll sei, sagte die SPD-Chefin der Funke Mediengruppe. Thomas Brockt.
4: Die Fraktionsspitzen haben gerade noch mal bekräftigt, dass alle Reformvorhaben bis Jahresende komplett umgesetzt werden sollen, also auch die Krankschreibung ab Tag 1. Baas stellt trotzdem die Sinnfrage, schließlich soll es auch Ausnahmen für Unternehmen mit eigenen Regelungen geben. Und Baas fürchtet deutlich längere Ausfallzeiten, wenn Menschen auch mit leichtem Infekt schon am ersten Tag zum Arzt gehen.
3: Nach der Sturzflut im Himalaya suchen Einsatzkräfte weiter nach rund 2500 Vermissten. Die Zahl der Toten ist auf fast 600 gestiegen. Unter den Vermissten sind auch mehrere Deutsche. Gestern konnte eine Familie aus Berchtesgaden per Hubschrauber in Sicherheit gebracht werden. Das waren die Nachrichten um 6:30.
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3: Auf die Straßen gerade ganz normaler Verkehr. Gute Fahrt.
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2: Samstag und Sonntag haben jetzt wieder stabileres Spätsommerwetter mit dabei. Sonne und Wolken im Mix, bis zu 27 Grad, aber teilweise mit ordentlich Wind. Genauso schaut es dann auch morgen aus.
1: Es ist 7 Uhr. 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
3: Ich bin Julia Wasilkow. Guten Morgen. Die Berliner Verwaltung wird von Hackern erpresst. Das hat der regierende Bürgermeister Wegner jetzt bestätigt. Vor 2 Wochen war der Hackerangriff auf das Datennetz der Verwaltung bekannt geworden. Die Erpresser fordern rund 2 Millionen Euro in Bitcoin. Sie behaupten, sensible Daten zu haben. Berlin wird nicht auf die Erpressung eingehen. Die USA haben offenbar ein Ölabkommen mit Venezuela geschlossen. Nach Angaben von Präsident Trump sichern sich die USA damit mehr als 65 Milliarden Barrel Öl. Tina Eck.
4: Venezuela hat mit die größten Ölvorkommen der Welt und Trump will sich rund ein Fünftel davon sichern. Die USA machen seit letztem Jahr gehörig militärisch und wirtschaftlich Druck. Trump warf Venezuela vor, Öl, Land und Vermögenswerte gestohlen zu haben, die er wiederhaben wolle.
3: Im Himalaya-Gebiet werden nach der Sturzflut 2500 Menschen vermisst. Meterhoher Schlamm, unzerstörte Straßen und Brücken erschweren die Rettungsarbeiten. Die Zahl der Toten gaben die Behörden aktuell mit fast 600 an. Eine Familie aus dem Berchtesgadener Land konnte gestern aus dem Katastrophengebiet ausgeflogen werden. Ein Tornado hat eine der markantesten mittelalterlichen Kirchen Norditaliens schwer beschädigt. Die Kathedrale von Cremona. Durch das Unwetter gestern brach der obere Teil des Turms ab. Der heftige Sturm traf auch das historische Rathaus der Stadt und weitere Gebäude. Hunderte Autos wurden vom Hagel und umstürzenden Bäumen zerstört. Es ist wieder Fußball-Bundesliga. Der FC Bayern ist gleich mal mit einem Sieg in die neue Saison gestartet. Mit 5:1 gegen Stuttgart. Weiter mit dem ersten Spieltag geht's dann am Nachmittag. Leipzig empfängt Gladbach, Köln hat Hoffenheim zu Gast und am Abend trifft Dortmund auf den HSV.
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3: Alle auf die Straßen, gerade ganz normaler Verkehr. Gute Fahrt.

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1: Es hat sich alles wieder beruhigt. Sonne und Wolken im Wechsel heute am Samstag. 23 bis 27 Grad und trocken, aber der Wind pfeift ordentlich durch. Morgen am Sonntag dann auch nochmal genauso.
2: Es ist 7:30. 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
3: Ich bin Julia Wasilkow. Guten Morgen. Die Berliner Verwaltung wird von Hackern erpresst. Das hat der regierende Bürgermeister Wegner jetzt bestätigt. Vor 2 Wochen war der Hackerangriff auf das Datennetz der Verwaltung bekannt geworden. Die Erpresser fordern rund 2 Millionen Euro in Bitcoin. Sie behaupten, sensible Daten zu haben. Berlin wird nicht auf die Erpressung eingehen. Die USA haben offenbar ein Ölabkommen mit Venezuela geschlossen. Nach Angaben von Präsident Trump sichern sich die USA damit mehr als 65 Milliarden Barrel Öl. Tina Eck.
4: Venezuela hat mit die größten Ölvorkommen der Welt und Trump will sich rund ein Fünftel davon sichern. Die USA machen seit letztem Jahr gehörig militärisch und wirtschaftlich Druck. Trump warf Venezuela vor, Öl, Land und Vermögenswerte gestohlen zu haben, die er wiederhaben wolle.
3: Das waren die Nachrichten um 7:30.
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3: Alle auf die Straßen, gerade ganz normaler Verkehr. Gute Fahrt.
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1: Samstag und Sonntag haben jetzt wieder stabileres Spätsommerwetter mit dabei. Sonne und Wolken im Mix, bis zu 27 Grad, aber teilweise mit ordentlich Wind. Genauso schaut es dann auch morgen aus.
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2: Ich bin Julia Wasilkow. Guten Morgen. Junge Menschen sind zunehmend pessimistisch mit Blick auf ihre finanzielle Zukunft. Nur noch 40% der 16- bis 25-Jährigen glauben, einen ähnlich hohen Lebensstandard wie ihre Eltern erreichen zu können. Das zeigt der Jugendfinanzmonitor der Schufa. Vor 8 Jahren haben noch fast doppelt so viele positiv auf ihre finanzielle Zukunft geschaut. Im Katastrophengebiet in Nepal und Tibet suchen Einsatzkräfte inzwischen nach etwa 2500 Vermissten. Die Zahl der Toten geben die Behörden aktuell mit fast 600 an. Dirk Godda.
3: Der schwierigste Teil ist der abgelagerte Schlamm als Folge der Flutwelle, sagt ein Armeesprecher in Batabaza. Dadurch ist es auch sehr schwierig, Hubschrauber in den betroffenen Gebieten zu landen. Die Straßen zu Orten hier in den Werkregionen, wo Menschen versorgt werden müssen, sind oft schwer beschädigt. Hilfsorganisationen versuchen teils mit Lastwagen diese Orte zu erreichen.
2: Im Handelsstreit zwischen den USA und Kanada droht jetzt auch Klopapier teurer zu werden. Kanada hat als Reaktion auf US-Strafzölle Gegenzölle von bis zu 50% auf Klopapier und Papierprodukte angekündigt. Ein US-Branchenverband warnt vor Panikkäufen. Die Lieferketten seien nicht auf plötzliche Nachfragespitzen ausgelegt. In Teilen Bayerns hat es Unwetter mit Hagel, Starkregen und viel Wind gegeben. Die Schäden sind zunächst überschaubar geblieben. So teilte etwa die Polizei in Schwaben mit, die Einsätze hätten sich in Grenzen gehalten und die Lage sei entspannt geblieben. Der Deutsche Wetterdienst hatte zuvor eine Unwetterwarnung für die Regierungsbezirke Schwaben, Mittelfranken und Oberbayern herausgegeben. Die neue Saison in der Fußball-Bundesliga ist gestartet und Titelverteidiger FC Bayern hat gleich mal einen Heimsieg eingefahren. München schlug Stuttgart mit 5:1. Am Nachmittag empfängt Leipzig Gladbach, Köln hat Hoffenheim zu Gast und am Abend trifft Dortmund auf den HSV.
4: Dankeschön, wir schauen noch weiter auf die Straßen, momentan keine Meldungen. Blitzer könnt ihr uns jederzeit melden, einfach eine WhatsApp schicken an die 0800 14 15 800. Kommt gut an.
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4: Schönen guten Morgen, kurz nach 8, gleich unser Tageshit. Erst gibt's Musik bei der Fahrt zum Bäcker oder schon beim Frühstück. Harry Styles mit American Girls. Und Ray Parker Jr. ist dabei mit Ghostbusters. Lilywood und The Prick machen den Anfang. Das ist Prayer in C.
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Mega-Hit dank des coolen Kinofilms Ghostbusters. Ray Parker Jr. im Musikmix deines Lebens. Guten Morgen am Samstag und willkommen im Wochenende. Der nächste Schwung startet in den Sommerurlaub. Bettenwechsel in den Urlaubshochburgen. Gute Nerven, wenn ihr mit dem Auto unterwegs seid. Das Motorrad feiert heute Geburtstag. Vor 141 Jahren ist es erfunden worden. Gottlieb Daimler und Wilhelm Maybach waren's. Deutsche Ingenieurskunst und Erfindertum. Ja, davon brauchen wir wieder eine Handvoll, damit es dann aufwärts geht in der Autobranche. Mickey Mouse erobert heute vor 75 Jahren Deutschland. Das erste Heft in deutscher Sprache erscheint. Eine Original-Erstausgabe wird mittlerweile für gut 2000 Euro gehandelt. Vor 60 Jahren wird die Erfolgsgeschichte der Beatles geschlossen. Ihr letztes Live-Konzert, damals in San Francisco. Ihr letztes Lied war Long Tail Sally. Und eine ganz andere musikalische Erfolgsgeschichte beginnt vor 21 Jahren. Tokyo Hotel sorgt für Massenhysterie und geht steil auf Platz 1 der Charts mit Durch den Monsun. Unser Tageshit heute.

0: zusammen mit dem Musikmix deines Lebens. Ja, der Jörg ist gerade alleine bei unseren Muntermachern. Alex im Urlaub, genießt gerade eine schöne Zeit. Und wir halten natürlich die Stellung.
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2: Ja, da rudert er wieder, der Bundesfinanzminister, mit seiner Zuckersteuer. Nach der Empörung über Zuckersteuer auf zuckerfreie Getränke hat er jetzt gesagt, das macht überhaupt keinen Sinn. Ach nee, was er nicht sagt. Ne? Was ist jetzt eigentlich mit Kaffee? Muss ich, wenn ich meinen Kaffee mit Zucker trinke, das dann in Zukunft dann auch bei der Steuererklärung angeben? Fragen über Fragen. Was haltet ihr von der Zuckersteuer? Eure Meinung gerne per WhatsApp ins Studio 0800 14 15 800.
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0: Halb ist Zeit für die Nachrichten. Da bringen wir euch wieder auf den neuesten Stand. Erst noch das Wetter. Es hat sich ausgeregnet. 20 bis 25 Grad, Sonne-Wolken-Mix und ein bisschen windig ab und zu. Morgen geht's ähnlich weiter.
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2: Ich bin Julia Wasilkow. Guten Morgen. Junge Menschen sind zunehmend pessimistisch mit Blick auf ihre finanzielle Zukunft. Nur noch 40% der 16- bis 25-Jährigen glauben, einen ähnlich hohen Lebensstandard wie ihre Eltern erreichen zu können. Das zeigt der Jugendfinanzmonitor der Schufa. Vor 8 Jahren haben noch fast doppelt so viele positiv auf ihre finanzielle Zukunft geschaut. Im Katastrophengebiet in Nepal und Tibet suchen Einsatzkräfte inzwischen nach etwa 2500 Vermissten. Die Zahl der Toten geben die Behörden aktuell mit fast 600 an. Dirk Godda.
3: Der schwierigste Teil ist der abgelagerte Schlamm als Folge der Flutwelle, sagt ein Armeesprecher in Batabaza. Dadurch ist es auch sehr schwierig, Hubschrauber in den betroffenen Gebieten zu landen. Die Straßen zu Orten hier in den Werkregionen, wo Menschen versorgt werden müssen, sind oft schwer beschädigt. Hilfsorganisationen versuchen teils mit Lastwagen diese Orte zu erreichen.
2: Das waren die Nachrichten um 8:30.
0: Vielen Dank, wir schauen noch rüber zu den Straßen. Aktuell läuft da alles ganz normal. Wo wird gerade geblitzt? Das könnt ihr uns verraten mit einer WhatsApp an die 0800 14 15 800. Gute Fahrt!
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0: Loy mit Red Eyes. Schönen guten Morgen am Samstag. Es ist einfach das beste Gefühl. Ne? Das ganze Wochenende liegt vor uns. Und ihr wollt da einen Mix aus Entspannung und Action? Wir haben mal geschaut, was so los ist die Tage.
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0: Lust auf einen Ausflug? Wenn ihr eines der größten Volksfeste in Niederbayern erleben wollt, dann müsst ihr nach Karpfham im Kreis Passau fahren, zum Karpfhamer Fest und der Rottalschau. Martin Freudenstein, als Platzmeister darfst du uns einladen.
2: Da kann ich natürlich nur jedem empfehlen, dass er auf Karpfham kommt, weil ich denke, es ist für alle was geboten. Also die klassische Familie kriegt bei uns die gesamte Breite, Jugendliche, die es etwas rasanter wollen und natürlich Landwirtschaft, die auf dem Land wohnen oder auch in der Stadt. Für alle ist was geboten. Ich denke, da ist Karpfham schon sehr einmalig auf diesem Gebiet.
0: Das Karpfhammer Fest und die Rottalschau gehen bis Dienstag. Einen mega Nachmittag verbringen und das auch noch für den guten Zweck, das können wir heute beim Sommerfest vom Verein Herzenssache Kinderhilfe in Dingolfing. Was uns da erwartet, weiß zweiter Vorstand Kai Baumeister.
3: Leckeres Essen, gute Musik, wir haben Hüpfburg für die Kids, wir haben mal Kinderschminken da. Außerdem haben wir auch verschiedene Spiele vorbereitet mit den sogenannten, sag mal, Laufzetteln, wo man sich quasi für 10 Euro kaufen kann und nimmt dann eben auch automatisch an der Verlosung teil, wo es dann tolle Überraschungen zu gewinnen gibt. Schaut gern vorbei, lasst uns eine schöne Zeit haben, nimmt die Kinder mit und lasst uns gemeinsam was Gutes tun.
0: Um 14 Uhr geht's los im Billardverein Dingolfing. Erstes Wochenende Regensburger Herbstduld. Da könnt ihr auf der Duld stöbern, im Bierzelt feiern oder Vollgas geben. Arndt Bergmann, du bist für Action und Fahrgeschäfte zuständig. Was gibt's denn heuer für die Adrenalin-Junkies?
4: Es gibt ja verschiedene Sparten, also ob das jetzt Hochfahrgeschäfte, Überkopffahrgeschäfte, Familienfahrgeschäfte sind. Und da passt die Mischung natürlich wieder, weil wir haben eine Riesenschaukel mit dem Namen Excalibur. Wir haben unseren Retainer dabei, der wo ja absolutes Feeling verspricht in allen Drehrichtungen, in allen Varianten. Wir haben unseren Kickdown, wo Highspeed geboten wird.
0: 17 Tage geht die Regensburger Herbstduld bis zum 13. September.
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0: Bei uns ist die Stunde immer einen Hit länger. Denn jetzt gibt's den Bonussong für noch mehr Musikmix deines Lebens.
1: Bis wir uns wiedersehen. Eigentlich ein ganz einfacher Satz, aber musikalisch lässt sich viel draus machen. Die 80er und halt der typische Sound, wo wir wissen, hey, das ist Münchner Freiheit. Unser Bonussong, bis wir uns wiedersehen.

0: Münchner Freiheit, bis wir uns wiedersehen im Bonus-Song um 9. Gleich geht's so weiter. Dire Straits mit Money for Nothing. Davor gibt's noch unsere Nachrichten mit den aktuellen Themen für euren Tag und das Wetter.
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0: Soweit kein Regen mehr übers Wochenende. Es bleibt angenehm warm mit 20 bis 27 Grad. Sonne und Wolken wechseln sich ab.
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6: Ich bin Julia Wasilkow. Guten Morgen. Eine verpflichtende Krankschreibung ab Tag 1. Diese Pläne der Bundesregierung hat Arbeitsministerin Baas jetzt in Frage gestellt. Sie sei koalitionstreu, aber wir sollten uns schon noch mal fragen, ob das sinnvoll sei, sagte die SPD-Chefin der Funke Mediengruppe. Thomas Brockt.
7: Die Fraktionsspitzen haben gerade noch mal bekräftigt, dass alle Reformvorhaben bis Jahresende komplett umgesetzt werden sollen, also auch die Krankschreibung ab Tag 1. Baas stellt trotzdem die Sinnfrage, schließlich soll es auch Ausnahmen für Unternehmen mit eigenen Regelungen geben. Und Baas fürchtet deutlich längere Ausfallzeiten, wenn Menschen auch mit leichtem Infekt schon am ersten Tag zum Arzt gehen.
6: Der Bundesnachrichtendienst wirbt auf der Gamescom in Köln um Nachwuchs. Die Behörde hat an ihrem Messestand ein neues Level des Spiels BND-Legenden Operation Blackbox vorgestellt. Spielerinnen und Spieler sind dort als Agentin unterwegs. Am Messestand können Interessierte auch ihre Hacking- und Programmierfähigkeiten unter Beweis stellen und mit echten BND-Beamten ins Gespräch kommen. Die Berliner Verwaltung wird von Hackern erpresst. Das hat der regierende Bürgermeister Wegner jetzt bestätigt. Vor zwei Wochen war der Hackerangriff auf das Datennetz der Verwaltung bekannt geworden. Die Erpresser fordern rund 2 Millionen Euro in Bitcoin. Sie behaupten, sensible Daten zu haben. Berlin wird nicht auf die Erpressung eingehen. Im Himalaya-Gebiet werden nach der Sturzflut 2500 Menschen vermisst. Meterhoher Schlamm, unzerstörte Straßen und Brücken erschweren die Rettungsarbeiten. Die Zahl der Toten gaben die Behörden aktuell mit fast 600 an. Eine Familie aus dem Berchtesgadener Land konnte gestern aus dem Katastrophengebiet ausgeflogen werden. Pfifferlinge, Steinpilze oder Maronen finden Bayerns Pilzsammler gerade kaum. Anders als üblich. Schuld sind Hitze und Trockenheit in diesem Sommer. Die Pilze stecken zwar im Boden, schaffen es aber nicht, Fruchtkörper zu bilden. Dafür brauchen sie Wasser. Wenn es dann ordentlich regnet, können die Pilze sprießen.
0: So, dann noch das Verkehrsupdate für euch. Aktuell alles in Ordnung. Und wenn ihr irgendwo einen Blitzer gesehen habt, dann meldet ihn uns gern per WhatsApp 0800 14 15 800. Geht auch als Sprachnachricht. Danke und gute Fahrt.
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0: Na, gleich kommt Unterstützung ins Studio. Karin Obermeier ist da. Sie übersetzt uns diesen Song. Sabrina mit Boys und Mark Forster hat ein Lied für uns.
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0: Den Anfang machen Dire Straits. Das ist Money for Nothing.

0: Mark Forster bei Maximal Radio. Ein Lied. Das hat jetzt die Karin dabei. Sie übersetzt uns ein Lied von Sabrina.
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2: Auf gut Niederbayerisch. Heute habe ich wieder einen super Sommersong für euch. Boys von der Sabrina. Sie singt: Jeden Sommersportzel wirst du dir an mir erinnern. Jeden Sommer bist du mein Gespusi. Bleib da, Sonne geht schon unter. In dem Liedl geht es also einfach um Sommer, Sonne, Hormone. Und die Burschen, die schauen plötzlich aus wie griechische Götter. Obwohl sie im Winter wahrscheinlich mit der Jogginghosen und weißer Wampen auf der Couch liegen und sich am Arsch kratzen. Aber ich verstehe das. Im Sommer wird man plötzlich wieder 22 im Kopf. Der Aperol schmeckt viel besser und so ein Sommerflirt gehört in Niederbayern am Badesee unbedingt dazu. Auch wenn sich die ganze Geschichte dann als billige Luftmatratzen entpuppt. Kurz aufregend, aber nach 3 Tagen verliert irgendetwas Luft. Aber genau das macht das Liedl so schön. Kein Drama, kein Beziehungsschmerz, sondern einfach ein bisschen deppert flirten und tanzen. Hier ist Boys von Sabrina bei Maximal Radio.

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0: Es ist halb, jetzt wird es Zeit für die Nachrichten. Da bringen wir euch wieder auf den neuesten Stand. Und das Wetter haben wir noch. Den Regenschirm können wir einpacken. 20 bis 25 Grad sind es, dazu Sonne und Wolken. Morgen geht's genauso weiter.
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2: Ich bin Julia Wasilkow. Guten Morgen. Eine verpflichtende Krankschreibung ab Tag 1. Diese Pläne der Bundesregierung hat Arbeitsministerin Baas jetzt in Frage gestellt. Sie sei koalitionstreu, aber wir sollten uns schon noch mal fragen, ob das sinnvoll sei, sagte die SPD-Chefin der Funke Mediengruppe. Thomas Brockt.
3: Die Fraktionsspitzen haben gerade noch mal bekräftigt, dass alle Reformvorhaben bis Jahresende komplett umgesetzt werden sollen, also auch die Krankschreibung ab Tag 1. Baas stellt trotzdem die Sinnfrage, schließlich soll es auch Ausnahmen für Unternehmen mit eigenen Regelungen geben. Und Baas fürchtet deutlich längere Ausfallzeiten, wenn Menschen auch mit leichtem Infekt schon am ersten Tag zum Arzt gehen.
2: Der Bundesnachrichtendienst wirbt auf der Gamescom in Köln um Nachwuchs. Die Behörde hat an ihrem Messestand ein neues Level des Spiels BND-Legenden Operation Blackbox vorgestellt. Spielerinnen und Spieler sind dort als Agentin unterwegs. Am Messestand können Interessierte auch ihre Hacking- und Programmierfähigkeiten unter Beweis stellen und mit echten BND-Beamten ins Gespräch kommen.
0: Vielen Dank, wir schauen noch weiter auf die Straßen. Momentan liegen uns da keine größeren Meldungen vor. Und ja, wo stehen sie denn, die Blitzer? Könnt ihr uns gern verraten mit einer WhatsApp an die 0800 14 15 800. Gute Fahrt!
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0: Topic, Robin Schulz und Nico Santos, In Your Arms. Das ist der Musikmix deines Lebens am Samstag. Na, mal wieder in Gedanken. Keine Ahnung, was so abgeht? Dann gut aufpassen jetzt.
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2: Gorskschau. Na, das ist nicht, wenn Ziegen auf dem Catwalk wie Models herumstolzieren und vom Publikum angeschaut werden. Na, eine Gorskschau ist ein starrer, meist leerer, dümmlicher Blick. Oft mit offenem Mund und hängendem Kiefer. Also, wenn man geistig gerade im Leerlauf fährt und das Gesicht im Standby-Modus eingefroren ist. Mit einem Gorskschau bist nicht blöd, nur gnadenlos unbeteiligt. Und eigentlich, wenn ich so drüber nachdenke, ist ein gescheites Gorskschau nix anders als eine Meditation. Auf die bayerische Art.
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1: Sich verlieben kann wunderschön sein und manchmal auch ein bisschen Angst machen. Vor allem, wenn die Gefühle plötzlich schneller werden als der Kopf. Olivier Dean beschreibt's im Bonussong Rein Me In. Auf Deutsch, zügel mich.

0: Sam Fender und Olivia Dean, Rain Me In. Bonussong um 10. Gleich drücken wir aufs Gas. Mit Walk the Moon, das ist Shut Up and Dance. Vorher gibt's noch unsere News mit den aktuellen Themen für das Wochenende und das Wetter. Entspannt ist das. Sonnig-wolkig in der Region bei höchstens 25 Grad. Bissl Wind zieht durch. Morgen schaut's ähnlich aus.
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5: Ich bin Julia Wasilkow. Zum ersten Mal dürfen bei der Berlin-Wahl Jugendliche ab 16 das Abgeordnetenhaus mitwählen. Damit sind über 55.000 junge Menschen zusätzlich wahlberechtigt. Bei insgesamt 2,5 Millionen Wahlberechtigten eine kleine, aber möglicherweise wahlentscheidende Gruppe, falls es knapp wird. Kandidieren dürfen unter 18-Jährige weiterhin nicht. Die Berlin-Wahl ist in 3 Wochen. Im Himalaya-Gebiet geben die Rettungsteams die Hoffnung nicht auf, Überlebende zu finden. Nach der Sturzflut werden 2500 Menschen vermisst. Mehr als 600 kamen ums Leben. Diana Kramer.
6: Wie viele Deutsche sich genau in der Region aufhalten, konnte das Auswärtige Amt nicht beziffern. Die Behörde spricht von einer hohen einstelligen Zahl. Eine 4-köpfige Familie aus Deutschland konnte gestern mit einem Hubschrauber in Sicherheit gebracht werden.
5: Im Handelsstreit zwischen den USA und Kanada droht jetzt auch Klopapier teurer zu werden. Kanada hat als Reaktion auf US-Strafzölle Gegenzölle von bis zu 50% auf Klopapier und Papierprodukte angekündigt. Ein US-Branchenverband warnt vor Panikkäufen. Die Lieferketten seien nicht auf plötzliche Nachfragespitzen ausgelegt. Junge Menschen sind zunehmend pessimistisch mit Blick auf ihre finanzielle Zukunft. Nur noch 40% der 16- bis 25-Jährigen glauben, einen ähnlich hohen Lebensstandard wie ihre Eltern erreichen zu können. Das zeigt der Jugendfinanzmonitor der Schufa. Vor 8 Jahren haben noch fast doppelt so viele positiv auf ihre finanzielle Zukunft geschaut. Ganze 2 Stunden lang hat ein Hund den Verkehr auf einer Autobahn in der Nacht ausgebremst. Betroffen war die A8 bei Pforzheim. Mit mehreren Streifenwagen und einem Hubschrauber ist die Polizei dem Hund gefolgt. Wegen der Wildschutzzäune konnte der Hund die Autobahn nicht verlassen und ist schließlich über eine Auffahrt entkommen. Wohin der Hund gelaufen ist und wem er gehört, bleibt unklar.
0: Dankeschön. Wir schauen noch weiter auf die Straßen. Momentan keine Meldungen. Blitzer könnt ihr uns jederzeit melden, einfach eine WhatsApp schicken an die 0800 14 15 800. Kommt gut an.
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0: Es sind immer noch Sommerferien, für viele Urlaub. Der Start in den Alltag fällt umso schwerer. Wie kommen wir wieder rein? Gleich nach dem Musikmix deines Lebens. Leonie und Calum Scott mit Stay.
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0: Und Queen bringen die 80er mit. Another One Bites the Dust.
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0: Jetzt Power Sound von Walk the Moon. Shut Up and Dance.
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0: Für die anderen, willkommen zurück. Tja, und dann kommt der Alltag wieder. Hilft ja nix. Gefällt uns allen nicht. Aber es gibt ein paar Tipps, wie der Einstieg ein kleines bisschen leichter geht. Helen Lorbe aus der Redaktion, du hast die Tipps getestet. Lass uns mal teilhaben an deinen Erkenntnissen.
1: Also, es wird empfohlen, dass wir noch einen kleinen Puffer einplanen, bevor es dann wieder komplett zurückgeht in den Alltag. Nochmal ein bisschen zur Ruhe kommen, extrem Couching oder in den Garten legen, schon ganz gut. Zugegeben, es funktioniert jetzt in der Praxis eher selten. Wir sparen ja unsere Urlaubstage lieber auf und gehen in die Arbeit, wenn wir daheim sind. Zurück im Büro verschaffen wir uns dann erstmal den Überblick, sortieren, was ist wichtig, was kann warten. Machen wir so ein bisschen automatisch schon nebenher. Erst die Brandherde löschen, dann langsam vorarbeiten und hoffen, dass sich das ein oder andere schon von selbst erledigt hat.
0: Oder die netten Kollegen übernehmen. Also, wenn ihr gestern zurückgekommen seid oder jetzt gerade, dann macht einfach übers Wochenende noch langsam. Die Wäsche kann warten und Sommersachen brauchen wir schon langsam eh nicht mehr.
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0: halb ist. Zeit für die Nachrichten. Da bringen wir euch wieder auf den neuesten Stand. Erst noch das Wetter. Es hat sich ausgeregnet. 20 bis 25 Grad, Sonne-Wolken-Mix und ein bisschen windig ab und zu. Morgen geht's ähnlich weiter.
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2: Ich bin Julia Wasilkow. Zum ersten Mal dürfen bei der Berlin-Wahl Jugendliche ab 16 das Abgeordnetenhaus mitwählen. Damit sind über 55.000 junge Menschen zusätzlich wahlberechtigt. Bei insgesamt 2,5 Millionen Wahlberechtigten eine kleine, aber möglicherweise wahlentscheidende Gruppe, falls es knapp wird. Kandidieren dürfen unter 18-Jährige weiterhin nicht. Die Berlin-Wahl ist in 3 Wochen. Im Himalaya-Gebiet geben die Rettungsteams die Hoffnung nicht auf, Überlebende zu finden. Nach der Sturzflut werden 2500 Menschen vermisst. Mehr als 600 kamen ums Leben. Diana Kramer.
3: Wie viele Deutsche sich genau in der Region aufhalten, konnte das Auswärtige Amt nicht beziffern. Die Behörde spricht von einer hohen einstelligen Zahl. Eine 4-köpfige Familie aus Deutschland konnte gestern mit einem Hubschrauber in Sicherheit gebracht werden.
0: Vielen Dank. Wir schauen noch rüber zu den Straßen. Aktuell läuft da alles ganz normal. Wo wird gerade geblitzt? Das könnt ihr uns verraten mit einer WhatsApp an die 0800 14 15 800. Gute Fahrt!
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0: kurz nach 10:30 am Samstag. Bruno Mars, I Just Might. Es ist natürlich viel los weltweit, wenn wir da nur mal was ändern könnten. Einfach so.
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1: Das ist so ein Stück Kult. Eine neue Serie soll an den Start gehen. The Fall Guy. Bei uns heißt's ein Kult für alle Fälle. Hauptdarsteller Lee Majors und der spielt dann Cold Sievers, einen Hollywood-Stuntman und nebenbei Kopfgeldjäger. Dafür braucht die Serie noch einen Titelsong. Und der wird nicht einfach irgendein Instrumental. Lee Majors singt ihn selbst. Unknown Stuntman.
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0: Filmsound am Samstagvormittag. Lee Majors, Unknown Stuntman. Gleich geht's nach Frankreich. Ella, Ella. Mit France Gall. Ella, Ella. Davor gibt's noch unsere Nachrichten mit den aktuellen Themen für euren Tag. Und das Wetter.
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0: Soweit kein Regen mehr übers Wochenende. Es bleibt angenehm warm mit 20 bis 27 Grad. Sonne und Wolken wechseln sich ab.
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6: Ich bin Julia Wasilkow. Der Bundesnachrichtendienst wirbt auf der Gamescom in Köln um Nachwuchs. Die Behörde hat einen Messestand mit einem ganz besonderen Spiel. Thomas Brockt.
7: BND-Legenden Operation Blackbox heißt das Spiel, bei dem die Gamer ein Datenpaket stehlen und in Sicherheit bringen müssen. Dabei müssen sie am Controller möglichst schnell Muster erkennen und reagieren. Entscheidend dabei höchste Konzentration. Gamer sind technikaffin und schlüpfen gerne in andere Rollen, so die Behörde. Und das macht sie für den BND interessant.
6: Eine Krankschreibung ab dem ersten Tag. Den Plan der Bundesregierung findet Arbeitsministerin Baas nicht gut. Der Funke Mediengruppe hat die SPD-Vorsitzende gesagt, sie sei zwar koalitionstreu, man solle sich aber fragen, ob die Regelung sinnvoll sei. Menschen könnten bei einem leichten Infekt sofort zum Arzt gehen und sich eine ganze Woche krankschreiben lassen, statt nur kurz auszufallen. Nach der Katastrophe im Himalaya bittet Nepal um gezielte Hilfe aus dem Ausland. Dringend benötigt wird spezialisierte Unterstützung dabei, Menschen aus Tunneln zu bergen, Verkehrswege zu reparieren sowie Leichen zu identifizieren und aufzubewahren. Inzwischen melden die Behörden mehr als 600 Tote und etwa 2500 Vermisste. Ein Tornado hat eine der markantesten mittelalterlichen Kirchen Norditaliens schwer beschädigt. Die Kathedrale von Cremona. Durch das Unwetter gestern brach der obere Teil des Turms ab. Der heftige Sturm traf auch das historische Rathaus der Stadt und weitere Gebäude. Hunderte Autos wurden vom Hagel und umstürzenden Bäumen zerstört. Ein Mann hat sich im Landkreis Dillingen eine Taxifahrt über 200 Kilometer für mehr als 500 Euro geleistet und konnte am Ende nicht zahlen. Als der Fahrer die Polizei rief, hat der 30-Jährige Steine auf das Taxi geworfen. Schaden im unteren vierstelligen Bereich. Die Polizei ermittelt wegen Betrug und Sachbeschädigung.
0: So, dann noch das Verkehrsupdate für euch. Aktuell alles in Ordnung. Und wenn ihr irgendwo einen Blitzer gesehen habt, dann meldet ihn uns gern per WhatsApp 0800 14 15 800. Geht auch als Sprachnachricht. Danke und gute Fahrt.
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0: Warum wütend sein manchmal gar nicht so schlecht ist. Gleich Thema bei uns nach zwei Songs. Craig David's Walking Away. Und Oscar ausgezeichneter Sound ist dabei. Golden. Jetzt geht's in die 80er mit France Gall. Ella, Ella.

0: Diese Szene kennen wir alle. Servus zusammen am Samstag. Ja, ein Kind hat einen Tobsuchtsanfall im Supermarkt und liegt brüllend am Boden. Die Mutter macht genau das Richtige. Sie bleibt ruhig. Gar nicht so leicht, vor allem wenn schon alle schauen. Trotzdem macht alles andere keinen Sinn. Hör sofort auf, geht eher nach hinten los. Ne? Die Kürzen müssen sich erstmal beruhigen. Und dann kommen wir vielleicht dahinter, was genau der Auslöser war. Würde bei uns Erwachsenen gar nicht so viel anders funktionieren. Raus aus der Situation, bevor es uns zerreißt. Gisela Ruffer, unser Life Balance Coach, bestätigt das.
1: Meine Wut oder Angst im Zaum zu halten, bleiben wir bei der Redewendung. Das geht, wenn ich weiß, was mich da gerade reitet und kann es lenken. Heißt, ich weiß auch, wie ich mich selbst beruhigen kann, um dann anschließend nach entsprechenden Lösungen Ausschau zu halten.
0: Erste Hilfemaßnahmen sind also rausgehen, durchschnaufen, bewegen, auf die Atmung achten und nicht gleich ausflippen. Und dann Schritt 2, Ursache klären, was ändern, Grenzen setzen und in uns reinfressen, das ist nicht die richtige Lösung.
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0: Hi zusammen mit dem Musikmix deines Lebens. Ja, der Jörg ist gerade alleine bei unseren Muntermachern. Alex im Urlaub, genießt gerade eine schöne Zeit. Und wir halten natürlich die Stellung.
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2: Ja, da rudert er wieder, der Bundesfinanzminister, mit seiner Zuckersteuer. Nach der Empörung über Zuckersteuer auf zuckerfreie Getränke hat er jetzt gesagt, das macht überhaupt keinen Sinn. 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Ne? Was ist jetzt eigentlich mit Kaffee? Muss ich, wenn ich meinen Kaffee mit Zucker trinke, das dann in Zukunft dann auch bei der Steuererklärung angeben? Fragen über Fragen. Was haltet ihr von der Zuckersteuer? Eure Meinung gerne per WhatsApp ins Studio 0800 14 15 800.
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0: Es ist halb, jetzt wird es Zeit für die Nachrichten. Da bringen wir euch wieder auf den neuesten Stand. Und das Wetter haben wir noch. Den Regenschirm können wir einpacken. 20 bis 25 Grad sind es, dazu Sonne und Wolken. Morgen geht's genauso weiter.
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2: Ich bin Julia Wasilkow. Der Bundesnachrichtendienst wirbt auf der Gamescom in Köln um Nachwuchs. Die Behörde hat einen Messestand mit einem ganz besonderen Spiel. Thomas Brockt.
3: BND-Legenden Operation Blackbox heißt das Spiel, bei dem die Gamer ein Datenpaket stehlen und in Sicherheit bringen müssen. Dabei müssen sie am Controller möglichst schnell Muster erkennen und reagieren. Entscheidend dabei höchste Konzentration. Gamer sind technikaffin und schlüpfen gerne in andere Rollen, so die Behörde. Und das macht sie für den BND interessant.
2: Eine Krankschreibung ab dem ersten Tag. Den Plan der Bundesregierung findet Arbeitsministerin Baas nicht gut. Der Funke Mediengruppe hat die SPD-Vorsitzende gesagt, sie sei zwar koalitionstreu, man solle sich aber fragen, ob die Regelung sinnvoll sei. Menschen könnten bei einem leichten Infekt sofort zum Arzt gehen und sich eine ganze Woche krankschreiben lassen, statt nur kurz auszufallen.
0: Vielen Dank, wir schauen noch weiter auf die Straßen. Momentan liegen uns da keine größeren Meldungen vor. Und ja, wo stehen sie denn, die Blitzer? Könnt ihr uns gern verraten mit einer WhatsApp an die 0800 14 15 800. Gute Fahrt!
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0: Paradise von Sophie and the Giants und der Purple Disco Machine, kurz nach 11:30. Samstag, typischer Tag, damit es dann ab in den Urlaub geht. Ins Paradies vielleicht? Ja, dann kommt uns gut an und schönen Urlaub. Wir sind über Internetstream und App natürlich mit dabei, dass ihr nichts verpasst.
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4: 1993. Ein Song von Elvis Presley erobert weltweit die Spitze der Charts. Es ist die Coverversion von I Can't Help Falling in Love in der Reggae-Version der Band UB40. Das Kuriose, der Gute-Laune-Song wird ausgerechnet zum Soundtrack für den blutrünstigen Thriller Sliver. Hier sind UB40 mit I Can't Help Falling in Love.

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1: Er war erst vor einer Zeit bei uns. Milo auf dem Dingolfinger-Dingfest hat für uns ein Konzert gegeben. Im Interview davor hat er uns verraten, dass er gerade viel an neuer Musik arbeitet. Na dann, gibt's jetzt eine seiner neuesten Singles. Milo und DJ Licious, Forever Young. 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

0: Neuesten von Milo und DJ-licious Forever Young. Genauso gut gelaunt geht's gleich weiter. Carly Rae Jepsen mit I Really Like You, kurz nach 12. Vorher gibt's noch unsere News mit den aktuellen Themen für das Wochenende und das Wetter. Entspannt ist das. Sonnig-wolkig in der Region bei höchstens 25 Grad. Bissel Wind zieht durch. Morgen schaut's ähnlich aus.
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5: Ich bin Julia Wasilkow. Heute hätten Norwegens König Harald V. und seine Frau Sonja ihren 58. Hochzeitstag gefeiert. Nach dem Tod ihres geliebten Mannes muss die Königin den Tag nun alleine begehen. Julia Weschenbach.
6: Seit dem Tod des geliebten Königs ist es grau und nass in der Hauptstadt. Trotzdem kamen bis in die Nacht noch Menschen zum Schlossplatz, um Blumen und Briefe für Harald V. zu hinterlassen. Geschätzt 20.000 Menschen waren am Todestag des Königs hierher gekommen. In den kommenden Tagen sollen sich die Norweger am Sarg von König Harald noch einmal verabschieden können.
5: Junge Menschen sind zunehmend pessimistisch mit Blick auf ihre finanzielle Zukunft. Nur noch 40% der 16- bis 25-Jährigen glauben, einen ähnlich hohen Lebensstandard wie ihre Eltern erreichen zu können. Das zeigt der Jugendfinanzmonitor der Schufa. Vor 8 Jahren haben noch fast doppelt so viele positiv auf ihre finanzielle Zukunft geschaut. US-Präsident Trump hat ein umfangreiches Ölabkommen mit Venezuela verkündet. Nach seinen Angaben erhalten die USA die Kontrolle über Erdölvorkommen im Umfang von 65 Milliarden Barrel. Das entspräche rund einem Fünftel der Vorkommen, die sich nach Schätzungen zufolge in Venezuela befinden. Trump sprach vom größten Ölgeschäft der Geschichte. Zum ersten Mal dürfen bei der Berlin-Wahl Jugendliche ab 16 das Abgeordnetenhaus mitwählen. Damit sind über 55.000 junge Menschen zusätzlich wahlberechtigt. Bei insgesamt 2,5 Millionen Wahlberechtigten eine kleine, aber möglicherweise wahlentscheidende Gruppe, falls es knapp wird. Kandidieren dürfen unter 18-Jährige weiterhin nicht. Die Berlin-Wahl ist in 3 Wochen. Ganze 2 Stunden lang hat ein Hund den Verkehr auf einer Autobahn in der Nacht ausgebremst. Betroffen war die A8 bei Pforzheim. Mit mehreren Streifenwagen und einem Hubschrauber ist die Polizei dem Hund gefolgt. Wegen der Wildschutzzäune konnte der Hund die Autobahn nicht verlassen und ist schließlich über eine Auffahrt entkommen. Wohin der Hund gelaufen ist und wem er gehört, bleibt unklar.
0: Dankeschön, wir schauen noch weiter auf die Straßen. Momentan keine Meldungen. Blitzer könnt ihr uns jederzeit melden, einfach eine WhatsApp schicken an die 0800 14 15 800. Kommt gut an.
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0: Ein Niederbayer rennt in der Tracht durch Sydney. 42 Kilometer Marathon für den guten Zweck. Mit ihm sprechen wir gleich. Erst gibt's ein bisschen Musik. Michael Schulte mit 5 AM.
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0: Und Danny Wilson ist da. Mary Sprayer heißt die Nummer. Jetzt Carly Rae Jepsen mit I Really Like You.
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Die 80er mit Danny Wilson, Mary's Prayer. Lederhosen an und ab ins Bierzelt zur Battle Meadold oder auf die Meadold nach Regensburg. Ja, oder halt mal eben 42 Kilometer

0: gehabt, bin den quasi dann einmal ein bisschen hardcore ohne Vaseline gelaufen, also wird wirklich schauen, wo die Problemstellen sind. Hat sich dann aber herausgestellt, dass ich keine Schürfproblemstellen habe, also irgendwie vom Aufräumen her oder sowas gar nicht das Thema, sondern eigentlich eher das Gewicht von der Hosen war das Schlimmere.
1: Aber insgesamt ist er zufrieden. Alle Vorbereitungen für den Lauf sind abgeschlossen, ne?
0: Und auch immer Absprache nach Hause gehalten. Also die Mama ist gestern gelandet mit ihrer besten Freundin. Also das Supporter-Team ist mittlerweile auch schon da. Habe dann quasi noch gesagt, ja, was man sie mitbringen muss von der Verpflegung her, also welche Gel sie noch braucht. Dann hat man noch extra Socken mitgebracht, nochmal neue und so weiter. Und die sind jetzt gestern gelandet.
1: Mama da, sehr gut, dann kann es ja losgehen. Bist du aufgeregt?
0: Mittlerweile muss ich sagen, ich bin ein bisschen aufgeregt, aber das ist eher eine positive Vorfreude. Also ich habe überhaupt keine Angst oder irgendwie so, dass ich es nicht schaffe dort oder Probleme hätte oder so, sondern ich freue mich einfach riesig, dass es jetzt endlich soweit ist. Und auch mit dem ganzen Support von daheim, ich telefoniere jeden Tag mit irgendwelchen Freunden von mir, also und spüre wirklich den Support von daheim.
1: Wir supporten dich und drücken die Daumen, Paul. Wie sagt man? Hals- und Beinbruch? Unser Niederbayer läuft in Lederhosen den Sydney-Marathon für den guten Zweck.
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0: halb ist. Zeit für die Nachrichten. Da bringen wir euch wieder auf den neuesten Stand. Erst noch das Wetter. Ja, es hat sich ausgeregnet. 20 bis 25 Grad, Sonne-Wolken-Mix und ein bisschen windig ab und zu. Morgen geht's ähnlich weiter.
1: Es ist 12:30. 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
2: Ich bin Julia Wasilkow. Heute hätten Norwegens König Harald V. und seine Frau Sonja ihren 58. Hochzeitstag gefeiert. Nach dem Tod ihres geliebten Mannes muss die Königin den Tag nun alleine begehen. Julia Weschenbach.
3: Seit dem Tod des geliebten Königs ist es grau und nass in der Hauptstadt. Trotzdem kamen bis in die Nacht noch Menschen zum Schlossplatz, um Blumen und Briefe für Harald V. zu hinterlassen. Geschätzt 20.000 Menschen waren am Todestag des Königs hierher gekommen. In den kommenden Tagen sollen sich die Norweger am Sarg von König Harald noch einmal verabschieden können.
2: Junge Menschen sind zunehmend pessimistisch mit Blick auf ihre finanzielle Zukunft. Nur noch 40% der 16- bis 25-Jährigen glauben, einen ähnlich hohen Lebensstandard wie ihre Eltern erreichen zu können. Das zeigt der Jugendfinanzmonitor der Schufa. Vor 8 Jahren haben noch fast doppelt so viele positiv auf ihre finanzielle Zukunft geschaut.
0: Vielen Dank, wir schauen noch rüber zu den Straßen. Aktuell läuft da alles ganz normal. Wo wird gerade geblitzt? Das könnt ihr uns verraten mit einer WhatsApp an die 0800 14 15 800. Gute Fahrt!
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0: der Besserwisser, Teddy Swims, Mr. Know-It-All bei Maximal Radio. Es ist nicht immer leicht, im Straßenverkehr so gut wie es geht ruhig zu bleiben. Fällt uns auch immer schwerer. Laut einer aktuellen Studie der Unfallforschung der Versicherer. Die haben nämlich rausgefunden, die Aggression auf den Straßen nimmt von Jahr zu Jahr zu. 23 Kriterien sind abgefragt worden. Fast alle haben sich zu den Vorjahren verschlechtert. Drängeln, Ausbremsen, Lichthupe kennen wir alles. Ne? Aber warum ist das so? Das weiß Kirsten Zeidler, Leiterin der Unfallforschung.
1: Wir glauben, dass es eine wesentliche Rolle spielt, dass unser Leben inzwischen so stressig geworden ist, immer enger getaktet. Die Reaktionsgeschwindigkeiten sind kurz. Man erwartet ja inzwischen, dass man sehr schnell auch zurückruft oder antwortet auf eine Nachricht, die man bekommt. Das heißt, wenn das alles zusammenkommt, dann ist der Druck natürlich groß und dann treffen wir auf einen immer dichter werdenden Verkehr auf unseren Straßen und da hat man mannigfaltig Möglichkeiten, sich zu ärgern und dann sich im Zweifel auch Luft zu verschaffen.
0: Dauerstress und überfüllte Straßen, eine schlechte Kombi. Was ist das auffälligste Verhalten?
1: Also besonders hat sich das Drängeln verschärft, aber auch zum Beispiel die Lichthupe auf der Autobahn, ja.
0: Der Klassiker. Wie schaut es denn bei euch aus? Findet ihr, dass wir zu aggressiv werden im Straßenverkehr?
2: Ja, ist ja ganz logisch. Es gibt immer mehrere Betten auf der Straße. Da werden wir ja bekommen. Nur aggressiv werden.
3: Zu aggressiv würde ich jetzt nicht behaupten, aber zu unvorsichtig. Gerade von den niedrigeren Verkehrsteilnehmern, also Radlfahrer und E-Scooterfahrer, weil sie halt denken, sie könnten überall fahren.
4: Ja, in Städten schon. Wo ich aus Denkendorf komme, da hupen die zu sehr, zu viel. Da ist in meinen Augen ein Chaos.
5: Die Leute nehmen weniger Rücksicht auf andere. Das war aber immer schon so.
0: Tipp von uns, nicht stressen lassen. Ändern können wir es in der Situation eh nicht. Was denkt denn ihr? Geht es immer aggressiver auf unseren Straßen zu? Schickt uns eure Meinung durch per WhatsApp an die 0800 14 15 800.
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1: 24 Jahre nach Take On Me und dann das. Aha klingt wieder so, wie wir Aha kennen. Synthesizer und ihr alter Sound. Foot on the Mountain ist fast wie ein kleines Comeback der 80er, aber eben 2009.

0: 2000er mit Aha, Foot on the Mountain. Gleich geht's mit Cat's Eye weiter. Gabriella, Nummer 1 in unserer Playlist. Davor gibt's noch unsere Nachrichten mit den aktuellen Themen für euren Tag und das Wetter. Soweit kein Regen mehr übers Wochenende. Es bleibt angenehm warm mit 20 bis 27 Grad. Sonne und Wolken wechseln sich ab.
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2: Ich bin Julia Wasilkow. Im Himalaya-Gebiet geben die Rettungsteams die Hoffnung nicht auf, Überlebende zu finden. Nach der Sturzflut werden 2500 Menschen vermisst. Mehr als 600 kamen ums Leben. Diana Kramer.
3: Wie viele Deutsche sich genau in der Region aufhalten, konnte das Auswärtige Amt nicht beziffern. Die Behörde spricht von einer hohen einstelligen Zahl. Eine vierköpfige Familie aus Deutschland konnte gestern mit einem Hubschrauber in Sicherheit gebracht werden.
2: Eine Krankschreibung ab dem ersten Tag. Den Plan der Bundesregierung findet Arbeitsministerin Baas nicht gut. Der Funke Mediengruppe hat die SPD-Vorsitzende gesagt, sie sei zwar koalitionstreu, man solle sich aber fragen, ob die Regelung sinnvoll sei. Menschen könnten bei einem leichten Infekt sofort zum Arzt gehen und sich eine ganze Woche krankschreiben lassen, statt nur kurz auszufallen. Zum ersten Mal dürfen bei der Berlin-Wahl Jugendliche ab 16 das Abgeordnetenhaus mitwählen. Damit sind über 55.000 junge Menschen zusätzlich wahlberechtigt. Bei insgesamt 2,5 Millionen Wahlberechtigten eine kleine, aber möglicherweise wahlentscheidende Gruppe, falls es knapp wird. Kandidieren dürfen unter 18-Jährige weiterhin nicht. Die Berlin-Wahl ist in 3 Wochen. Die Isländerinnen und Isländer stimmen heute über den EU-Kurs ihres Landes ab. Bei der Volksabstimmung entscheiden sie, ob die Beitrittsverhandlungen mit der Europäischen Union wieder aufgenommen werden. Island hatte bereits 2009 einen Antrag auf EU-Mitgliedschaft gestellt. Doch nach der Parlamentswahl 2013 blockierte eine EU-skeptische Regierung das Verfahren. Pfifferlinge, Steinpilze oder Maronen finden Bayerns Pilzsammler gerade kaum. Anders als üblich. Schuld sind Hitze und Trockenheit in diesem Sommer. Die Pilze stecken zwar im Boden, schaffen es aber nicht, Fruchtkörper zu bilden. Dafür brauchen sie Wasser. Wenn es dann ordentlich regnet, können die Pilze sprießen.
0: So, dann noch das Verkehrsupdate für euch. Aktuell alles in Ordnung. Und wenn ihr irgendwo einen Blitzer gesehen habt, dann meldet ihn uns gern per WhatsApp 0800 14 15 800. Geht auch als Sprachnachricht. Danke und gute Fahrt.
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0: Um kurz nach 1. Mittagessen oder noch unterwegs? Wir sind dabei mit Blue All Rise. Und Belinda Carlisle nimmt uns mit in die 80er, Liefer leider. Jetzt Cat's Eye mit Gabriella.
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0: Der Mittag mit Blue, All Rise. 21 Meter pro Euro, die läuft Paul aus Niederbayern. Morgen will er den Sydney-Marathon schaffen, in Lederhosen. Bei knapp 42 Kilometer sind es 2000 Euro Spenden und die will er an die Alzheimer-Forschung geben. Wir drücken natürlich die Daumen und viel Spaß beim Laufen, Paul.
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0: Es ist halb, jetzt wird es Zeit für die Nachrichten. Da bringen wir euch wieder auf den neuesten Stand. Und das Wetter haben wir noch. Den Regenschirm können wir einpacken. 20 bis 25 Grad sind es, dazu Sonne und Wolken. Morgen geht's genauso weiter.
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2: Ich bin Julia Wasilkow. Im Himalaya-Gebiet geben die Rettungsteams die Hoffnung nicht auf, Überlebende zu finden. Nach der Sturzflut werden 2500 Menschen vermisst. Mehr als 600 kamen ums Leben. Diana Kramer.
3: Wie viele Deutsche sich genau in der Region aufhalten, konnte das Auswärtige Amt nicht beziffern. Die Behörde spricht von einer hohen einstelligen Zahl. Eine vierköpfige Familie aus Deutschland konnte gestern mit einem Hubschrauber in Sicherheit gebracht werden.
2: Eine Krankschreibung ab dem ersten Tag. Den Plan der Bundesregierung findet Arbeitsministerin Baas nicht gut. Der Funke Mediengruppe hat die SPD-Vorsitzende gesagt, sie sei zwar koalitionstreu, man solle sich aber fragen, ob die Regelung sinnvoll sei. Menschen könnten bei einem leichten Infekt sofort zum Arzt gehen und sich eine ganze Woche krankschreiben lassen, statt nur kurz auszufallen. Das waren die Nachrichten um halb.
0: Vielen Dank, wir schauen noch weiter auf die Straßen. Momentan liegen uns da keine größeren Meldungen vor.
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0: Und ja, wo stehen Sie denn, die Blitzer? Könnt ihr uns gern verraten mit einer WhatsApp an die 0800 14 15 800. Gute Fahrt!
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0: Rock mit Linkin Park in the End bei Maximal Radio. Ein Blick zum Nachbarn ist manchmal gar nicht so verkehrt. In Paris gibt's jetzt eine Helmpflicht für E-Scooter-Fahrer. Gibt ja auch immer mehr Unfälle mit den Teilen. Gerade Kopfverletzungen sind ganz vorn dabei. Fakt ist, ein Helm kann definitiv schwere Folgen verhindern. Wie findet das bayerische Verkehrsministerium die Idee? Florian Krakow, wäre das auch was für uns?
1: Wir halten eine Helmpflicht auf E-Scootern für nicht erforderlich. Der beste Schutz ist, wenn jeder freiwillig einen Helm trägt. Aus Überzeugung und als Vorbild für andere. Wir brauchen keine neuen Vorschriften, sondern eine Kultur der Vorsicht und des sicheren E-Scooter-Fahrens.
0: Ja, wir dürfen uns also noch ohne Helm austoben, im Paris-Urlaub aber nicht mehr. Werden wir ohne erwischt, droht eine Geldstrafe von 135 Euro. Was sagt ihr? Brauchen wir auch eine Helmpflicht für E-Scooter? Schickt uns eure Meinung als Sprachnachricht an die 0800 14 15 800.
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1: Melissa Etheridge schreibt ihre Songs eigentlich selbst. Und dann kommt die Plattenfirma um die Ecke. Nimm doch mal den hier. Sie? Erstmal nicht begeistert. Brief stammt eigentlich von der Band Greenville und ja, sie schreibt ja lieber selbst. Aber Melissa probiert's, ändert ein paar Stellen, gibt dem Song mehr Tempo, ihren eigenen Sound und schon passt's.

0: Tief durchatmen. Brief von Melissa Etheridge. Bonussong bei Maximal Radio. Und so geht's weiter. Gute Laune von Wham. Wake me up before you go-go. Vorher gibt's noch unsere News mit den aktuellen Themen für das Wochenende. Und das Wetter? Entspannt ist das. Sonnig-wolkig in der Region bei höchstens 25 Grad. Bissel Wind zieht durch. Morgen schaut's ähnlich aus.
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2: Ich bin Julia Wasilkow. Im Himalaya-Gebiet geben die Rettungsteams die Hoffnung nicht auf, Überlebende zu finden. Nach der Sturzflut werden 2500 Menschen vermisst. Mehr als 600 kamen ums Leben. Diana Kramer.
3: Wie viele Deutsche sich genau in der Region aufhalten, konnte das Auswärtige Amt nicht beziffern. Die Behörde spricht von einer hohen einstelligen Zahl. Eine 4-köpfige Familie aus Deutschland konnte gestern mit einem Hubschrauber in Sicherheit gebracht werden.
2: Eine Krankschreibung ab dem ersten Tag. Den Plan der Bundesregierung findet Arbeitsministerin Baas nicht gut. Der Funke Mediengruppe hat die SPD-Vorsitzende gesagt, sie sei zwar koalitionstreu, man solle sich aber fragen, ob die Regelung sinnvoll sei. Menschen könnten bei einem leichten Infekt sofort zum Arzt gehen und sich eine ganze Woche krankschreiben lassen, statt nur kurz auszufallen. Zum ersten Mal dürfen bei der Berlin-Wahl Jugendliche ab 16 das Abgeordnetenhaus mitwählen. Damit sind über 55.000 junge Menschen zusätzlich wahlberechtigt. Bei insgesamt 2,5 Millionen Wahlberechtigten eine kleine, aber möglicherweise wahlentscheidende Gruppe, falls es knapp wird. Kandidieren dürfen unter 18-Jährige weiterhin nicht. Die Berlin-Wahl ist in 3 Wochen. Die Isländerinnen und Isländer stimmen heute über den EU-Kurs ihres Landes ab. Bei der Volksabstimmung entscheiden sie, ob die Beitrittsverhandlungen mit der Europäischen Union wieder aufgenommen werden. Island hatte bereits 2009 einen Antrag auf EU-Mitgliedschaft gestellt. Doch nach der Parlamentswahl 2013 blockierte eine EU-skeptische Regierung das Verfahren. Pfifferlinge, Steinpilze oder Maronen finden Bayerns Pilzsammler gerade kaum. Anders als üblich. Schuld sind Hitze und Trockenheit in diesem Sommer. Die Pilze stecken zwar im Boden, schaffen es aber nicht, Fruchtkörper zu bilden. Dafür brauchen sie Wasser. Wenn es dann ordentlich regnet, können die Pilze sprießen.
0: Dankeschön. Wir schauen noch weiter auf die Straßen. Momentan keine Meldungen. Blitzer könnt ihr uns jederzeit melden. Einfach eine WhatsApp schicken an die 0800 14 15 800. Kommt gut an.
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0: Pflanzen als Mittel gegen Mücken? Klappt das? Schauen wir uns gleich an. Nach dem Musikmix deines Lebens. Eros Ramazzotti und Tina Turner. Cose della Vita. Und Loreen ist dabei. Tattoo. Jetzt Wham mit Wake Me Up Before You Go Go. Die 80er am Samstag.
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0: Kurz nach zwei, Taylor Swift mit Upper Lights. Dieses Geräusch bringt viele um den Schlaf. Mit einer Mücke im Schlafzimmer ist statt Nachtruhe die Jagdsaison angesagt. Eine Situation, die Petra aus Reisbach auch kennt.
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0: Auf WhatsApp schreibt uns Petra an die 0800 14 15 800. War heute Nacht wieder auf Mückenjagd und bin heute so müde. Gibt's wirklich nichts, was diese Mistviecher vertreibt? Liebe Petra, tatsächlich gibt's da ganz viel. Was?

0: Hi zusammen mit dem Musikmix deines Lebens. Ja, der Jörg ist gerade alleine bei unseren Muntermachern. Alex im Urlaub, genießt gerade eine schöne Zeit. Und wir halten natürlich die Stellung.
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2: Ja, da rudert er wieder, der Bundesfinanzminister, mit seiner Zuckersteuer. 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Muss ich, wenn ich meinen Kaffee mit Zucker trinke, das dann in Zukunft dann auch bei der Steuererklärung angeben? Fragen über Fragen. Was haltet ihr von der Zuckersteuer? Eure Meinung gerne per WhatsApp ins Studio 0800 14 15 800.
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0: halb ist. Zeit für die Nachrichten. Da bringen wir euch wieder auf den neuesten Stand. Erst noch das Wetter. Es hat sich ausgeregnet. 20 bis 25 Grad, Sonne-Wolken-Mix und ein bisschen windig ab und zu. Morgen geht's ähnlich weiter.
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2: Ich bin Moritz Einzel. Der Bundesnachrichtendienst wirbt auf der Gamescom in Köln um Nachwuchs. Die Behörde hat einen Messestand mit einem ganz besonderen Spiel auf der Messe. Thomas Thonfeld.
3: BND-Legenden Operation Blackbox heißt das Spiel, bei dem die Gamer ein Datenpaket stehlen und in Sicherheit bringen müssen. Dabei müssen sie am Controller möglichst schnell Muster erkennen und reagieren. Entscheidend dabei höchste Konzentration. Gamer sind technikaffin und schlüpfen gerne in andere Rollen, so die Behörde. Und das macht sie für den BND interessant.
2: 3 Tage nach der verheerenden Sturzflut im Himalaya hat Nepal um internationale Unterstützung gebeten. Dringend benötigt werden spezialisierte Kräfte aus dem Ausland. Bedarf gibt es beispielsweise bei der Rettung von Menschen aus Tunneln und der Wiederherstellung von Verkehrsverbindungen. Mehr als 2500 Menschen werden vermisst, über 600 kamen ums Leben. Das waren die Nachrichten um 12:30.
0: Vielen Dank, wir schauen noch rüber zu den Straßen. Aktuell läuft da alles ganz normal. Wo wird gerade geblitzt? Das könnt ihr uns verraten mit einer WhatsApp an die 0800 14 15 800. Gute Fahrt!
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0: Der Musikmix deines Lebens am Samstag. Na, mal wieder in Gedanken? Keine Ahnung, was so abgeht? Dann gut aufpassen jetzt.
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2: Guas g'schau. Na, das ist nicht, wenn Ziegen auf dem Catwalk wie Models herumstolzieren und vom Publikum angeschaut werden. Na, a guas g'schau ist ein starrer, meist leerer, dümmlicher Blick. Oft mit offenem Mund und hängendem Kiefer. Also, wenn man geistig gerade im Leerlauf fährt und das Gesicht im Standby-Modus eingefroren ist. Mit einem guas g'schau bist nicht blöd, nur gnadenlos unbeteiligt. Und eigentlich, wenn ich so drüber nachdenke, ist ein gescheites guas g'schau nix anders als eine Meditation. Auf die bayerische Art.
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1: Das hier ist ganz neu. 2026, Leonie trifft auf Markus und Martinos. Die beiden sind mit 9 Jahren schon auf der großen Bühne gestartet. Heute sind sie ausgewachsene Popstars und jetzt kommt ihre erste gemeinsame Single. Moonlight.

0: 2 bei Maximal Radio. Leonie zusammen mit Markus und Martinus. Moonlight. Mit Harry Styles geht's gleich weiter. Seine Single American Girls. Davor gibt's noch unsere Nachrichten mit den aktuellen Themen für euren Tag. Und das Wetter. Soweit kein Regen mehr übers Wochenende. Es bleibt angenehm warm mit 20 bis 27 Grad. Sonne und Wolken wechseln sich ab.
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2: Ich bin Moritz Einzel. Nach der Flutkatastrophe im Himalaya sind ausländische Helfer zur Unterstützung eingetroffen. Eine Rettungsmannschaft aus dem Nachbarland Indien sei da. Ein weiteres Team aus China werde bald erwartet. Die Zahl der Todesopfer geben die Behörden aktuell mit mehr als 600 an. Es werden noch tausende Menschen vermisst. In der Debatte um die Abschaffung der abschlagsfreien Rente nach 45 Beitragsjahren hat sich Arbeitsministerin Baas offen gezeigt für eine Übergangsfrist von rund 5 Jahren. Nötig seien ausreichende Übergangsfristen und Vertrauensschutz, damit die Menschen ihre Lebensplanung anpassen könnten, sagte Baas den Funke-Medien. Die Vorsitzende der Rentenkommission Janda habe einen Zeitraum von 5 Jahren genannt, das gebe Orientierung. In Magdeburg hat sich die AfD-Nachwuchsorganisation Generation Deutschland zu einem Bundeskongress versammelt. Bei dem Treffen im Alten Theater am Messegelände will die AfD-Jugend klären, wie sie zur Europapolitik steht und sich vom strikten Anti-Euro-Kurs der Mutterpartei abgrenzen. Erwartet wird auch der Spitzenkandidat für die Landtagswahl in Sachsen-Anhalt, Siegmund. Zum ersten Mal dürfen bei der Berlin-Wahl Jugendliche ab 16 das Abgeordnetenhaus mitwählen. Damit sind über 55.000 junge Menschen zusätzlich wahlberechtigt. Bei insgesamt 2,5 Millionen Wahlberechtigten eine kleine, aber möglicherweise wahlentscheidende Gruppe, falls es knapp wird. Kandidieren dürfen unter 18-Jährige weiterhin nicht. Die Berlin-Wahl ist in 3 Wochen. Für die SV Elversberg beginnt heute um 15.30 Uhr ein neues Kapitel. Das Team startet in seine erste Saison in der Fußball-Bundesliga. Pia Wegner mit einem Überblick über die Samstagspartien des ersten Spieltags.
3: Elversberg ist der 59. und zugleich kleinste Verein der Bundesliga-Geschichte. Die Gemeinde Spießen-Elversberg zählt rund 13.000 Einwohner, also nur 3.000 mehr als ins Stadion passen. Dort ist zum Auftakt Leverkusen, also der Meister von 2024, zu Gast. Parallel spielen Leipzig gegen Gladbach, Mainz gegen Paderborn, Union Berlin gegen Frankfurt und Köln gegen Hoffenheim. Die erste Samstagabendpartie der Saison bestreiten ab 18.30 Uhr Dortmund und der HSV.
0: Dankeschön. Wir schauen noch kurz auf die Straßen. Die B8 Plattling Richtung Regensburg zwischen Straßkirchen und Alterhofen-Obach, da ist ein Unfall passiert. Und wenn ihr irgendwo einen Blitzer gesehen habt, dann meldet ihn uns gern per WhatsApp 0800 14 15 800. Geht auch als Sprachnachricht. Danke und gute Fahrt.
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0: Kurz nach 3, die Karin ist da. Sie übersetzt uns gleich diesen Song auf Niederbayerisch. Sabrina mit Boys und Dua Lipa hat neuen Sound am Start. Illusion. Jetzt Harry Styles mit American Girls.

0: Guns N' Roses, Knocking on Heaven's Door. Die Karin hat vorhin auch schon an der Studiotür geklopft. Sie ist jetzt hier und übersetzt uns einen Hit.
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2: Auf gut Niederbayerisch. Heute habe ich wieder einen super Sommersong für euch. Boys von der Sabrina. Sie singt: Jeden Sommersportsel wirst du dir an mir erinnern. 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In dem Liedl geht's also einfach um Sommer, Sonne, Hormone. Und die Burschen, die schauen plötzlich aus wie griechische Götter, obwohl es im Winter wahrscheinlich mit der Jogginghosen und weißer Wampen

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0: Es ist halb, jetzt wird es Zeit für die Nachrichten. Da bringen wir euch wieder auf den neuesten Stand. Und das Wetter haben wir noch. Den Regenschirm können wir einpacken. 20 bis 25 Grad sind es, dazu Sonne und Wolken. Morgen geht's genauso weiter.
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2: Ich bin Moritz Einzel. Nach der Flutkatastrophe im Himalaya sind ausländische Helfer zur Unterstützung eingetroffen. Eine Rettungsmannschaft aus dem Nachbarland Indien sei da. Ein weiteres Team aus China werde bald erwartet. Die Zahl der Todesopfer geben die Behörden aktuell mit mehr als 600 an. Es werden noch tausende Menschen vermisst. In der Debatte um die Abschaffung der abschlagsfreien Rente nach 45 Beitragsjahren hat sich Arbeitsministerin Baas offen gezeigt für eine Übergangsfrist von rund 5 Jahren. Nötig seien ausreichende Übergangsfristen und Vertrauensschutz, damit die Menschen ihre Lebensplanung anpassen könnten, sagte Baas den Funke-Medien. Die Vorsitzende der Rentenkommission Janda habe einen Zeitraum von 5 Jahren genannt, das gebe Orientierung. Das waren die Nachrichten um 3:30. Eine Meldung von der A3, Passau Richtung Nürnberg, zwischen Iggensbach und dem Kreuz Deggendorf, 15 Kilometer Stau, 27 Minuten der Zeitverlust. A7 Ulm Richtung Füssenreute, zwischen Vöhringen und Altenstadt an der Iller, 8 Kilometer stockender Verkehr, 11 Minuten mehr. Und zwischen Nesselwang und dem Grenztunnel Füssen, 4 Kilometer Stau, 34 Minuten plus. A8 Salzburg Richtung München, zwischen Fraßdorf und Achenmühle, ein Unfall. Zwischen Bernau am Chiemsee und Achenmühle, 8 Kilometer Stau, 55 Minuten, dauert's länger. Und zuletzt die A96 München Richtung Lindau. Zwischen Weißensberg und der Ausfahrt Sigmarszell ein Unfall.
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0: kurz nach 3:30 am Samstag. Das ist der Musikmix deines Lebens. Es ist natürlich viel los weltweit, wenn wir da nur mal was ändern könnten. Was ganz Kleines. Einfach so.
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1: Eine ganz neue von Marc Atlas, wieder vollgepackt mit Emotionen. Lässiger Sound und ein Sänger, der bleibt uns noch länger erhalten im Musikmix deines Lebens. Ganz bestimmt. Marc Atlas, You Against My Love.

0: Dark Atlas, You Against My Love im Musikmix deines Lebens. Bryan Adams gibt Gas. Die 80er gleich mit One Night Love Affair. Vorher gibt's noch unsere News mit den aktuellen Themen für das Wochenende und das Wetter. Entspannt ist das. Sonnig-wolkig in der Region bei höchstens 25 Grad. Bissel Wind zieht durch. Morgen schaut's ähnlich aus.
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2: Ich bin Moritz Einzel. Bundesarbeitsministerin Baas stellt die Pläne der schwarz-roten Koalition zur Einführung einer verpflichtenden Krankschreibung ab dem ersten Tag in Frage. Den Funke-Zeitungen sagte die SPD-Chefin, man solle sich schon nochmal fragen, ob das sinnvoll sei. Dirk Zeitler berichtet.
3: Der Pflicht zur Krankschreibung ab dem ersten Tag habe die SPD nur zähneknirschend zugestimmt, obwohl die Partei sie inhaltlich für falsch hält, sagte Baas. In der Union gibt es jedoch keine Bereitschaft, das Thema noch einmal neu zu verhandeln. Dazu habe die Koalition eine Vereinbarung getroffen, die nun flexibel und praxistauglich gestaltet werden müsse, heißt es aus der CDU-CSU-Fraktion.
2: 4 Tage nach der Sturzflut im Himalaya gelten noch immer tausende Menschen als vermisst. Meterhoher Schlamm und zerstörte Straßen und Brücken erschweren die Rettungsarbeiten. Die Zahl der Todesopfer geben die Behörden aktuell mit mehr als 600 an. In den überfluteten Gebieten wächst außerdem die Sorge vor Infektionskrankheiten. Die Isländerinnen und Isländer stimmen heute über den EU-Kurs ihres Landes ab. Bei der Volksabstimmung entscheiden sie, ob die Beitrittsgespräche mit der Europäischen Union wieder aufgenommen werden. Island hatte bereits 2009 einen Antrag auf EU-Mitgliedschaft gestellt. Doch nach der Parlamentswahl 2013 blockierte eine EU-skeptische Regierung das Verfahren. Pfifferlinge, Steinpilze oder Maronen finden Bayerns Pilzsammler gerade kaum, anders als üblich. Schuld sind Hitze und Trockenheit in diesem Sommer. Die Pilze stecken zwar im Boden, schaffen es aber nicht, Fruchtkörper zu bilden. Dafür brauchen sie Wasser. Wenn es ordentlich regnet, können die Pilze sprießen. Sehr torreich ist es zugegangen am dritten Spieltag in der zweiten Fußball-Bundesliga. Fürth hat beim Aufsteiger in Cottbus heute mit 4:3 gewonnen. Bundesliga-Absteiger Heidenheim besiegte Dresden mit 5:3 und Wolfsburg, ebenfalls Bundesliga-Absteiger, siegte mit 5:2 in Karlsruhe. Um 20.30 Uhr trifft noch Nürnberg auf Bielefeld. Ganz schön was los. Wir starten mit der A3 Linz Richtung Passau zwischen Neuhaus am Inn und Passau Süd. 5 Kilometer Stau, 25 Minuten Zeitverlust. A3 Passau Richtung Nürnberg zwischen Igensbach und dem Kreuz Deckendorf. 10 Kilometer Stau, 17 Minuten mehr. A7 Ulm Richtung Füssenreute zwischen Nesselwang und Füssen. 2 Kilometer Stau, 20 Minuten mehr. A8 Salzburg Richtung München zwischen Fraßdorf und Achenmühle. Ein Unfall. Und zwischen Bernau am Chiemsee und Achenmühle. 5 Kilometer Stau, 27 Minuten mehr. Und zuletzt noch die A995 München Richtung Kreuz München Süd zwischen München Giesing und Taufkirchen West. Ein Unfall, der Verkehr wird an der Unfallstelle vorbeigeleitet.
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0: Hey, ganz ehrlich, manchmal ist Wut okay. Warum das so ist? Gleich nach dem Musikmix deines Lebens. The Cure, Friday I'm in Love.
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0: So ein paar Wochenend-Vibes. Und Alex Warren ist am Start mit Fever Dream. Jetzt geht's los mit Bryan Adams' One Night Love Affair.

0: Der Nachmittag mit Alex Warren, Fever Dream. Folgende Szenen haben wir alle schon gesehen. Ein kleines Kind liegt auf dem Boden und brüllt wie am Spieß, schlägt um sich, hat einen kompletten Tobsuchtsanfall. Tja, eigentlich macht das Kind genau das, was wir Erwachsene auch machen sollten. Die Wut rauslassen. Gisela Ruffer, du bist unser Life Balance Coach. Wie gehen wir mit unserer Wut um?
1: Naja, vielleicht sollten wir zuvor noch kurz klären, dass Genervtsein nicht gleich Wut ist. Wenn nämlich jemand genervt ist, dann kann ihm gerade alles gegen den Strich gehen, sogar das eigene Spiegelbild. Wut dagegen richtet sich konkret gegen etwas oder gegen jemanden und hält sich durch die Angst, im besten Fall, die Waage.
0: Was genau meinst du damit?
1: Das heißt, in der Praxis, wenn ich Angst um meine Lebensqualität habe, wird das Wut in mir auslösen. Diese Energie kann in mir bewirken, dass ich zum Beispiel auf die Straße gehe und demonstriere, dem Nachbarn Schläge androhe, mir einen Job suche, in dem ich mehr Geld verdiene, nur noch böse Kommentare im Internet verbreite oder resigniert vor der Klotze sitze.
0: Also löst eine Angst Wut in uns aus. Die sollten wir produktiv nutzen und den Auslöser ändern oder abstellen. Was passiert, wenn wir die Wut immer nur unterdrücken, Gisela?
1: Wenn ich die Wut unterdrücke, fährt automatisch die Angst hoch und macht mich depressiv, resigniert und oder körperlich krank. Heißt, ich werde unfähig, an meiner Situation aktiv etwas zu ändern. Dann kann ich nur noch andere für mein Schicksal verantwortlich machen, lebe in meinem Opferuniversum und bediene mich den unzähligen, machtlosen Helfern.
0: Ach Gisela, du drückst dich immer so charmant aus. Du meinst, dann greifen wir zu Alkohol oder Drogen. Das ist natürlich auch nicht die Lösung. Also lasst es ruhig mal raus, die Wut.
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0: halb ist. Zeit für die Nachrichten. Da bringen wir euch wieder auf den neuesten Stand. Erst noch das Wetter. Ja, es hat sich ausgeregnet. 20 bis 25 Grad, Sonne-Wolken-Mix und ein bisschen windig ab und zu. Morgen geht's ähnlich weiter.
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2: Ich bin Moritz Einzel. Bundesarbeitsministerin Baas stellt die Pläne der schwarz-roten Koalition zur Einführung einer verpflichtenden Krankschreibung ab dem ersten Tag in Frage. Den Funke-Zeitungen sagte die SPD-Chefin, man solle sich schon nochmal fragen, ob das sinnvoll sei. Dirk Zeitler berichtet.
3: Der Pflicht zur Krankschreibung ab dem ersten Tag habe die SPD nur zähneknirschend zugestimmt, obwohl die Partei sie inhaltlich für falsch hält, sagte Baas. In der Union gibt es jedoch keine Bereitschaft, das Thema noch einmal neu zu verhandeln. Dazu habe die Koalition eine Vereinbarung getroffen, die nun flexibel und praxistauglich gestaltet werden müsse, heißt es aus der CDU-CSU-Fraktion.
2: 4 Tage nach der Sturzflut im Himalaya gelten noch immer tausende Menschen als vermisst. Meterhoher Schlamm und zerstörte Straßen und Brücken erschweren die Rettungsarbeiten. Die Zahl der Todesopfer geben die Behörden aktuell mit mehr als 600 an. In den überfluteten Gebieten wächst außerdem die Sorge vor Infektionskrankheiten. Das waren die Nachrichten um 5:30. Ganz schön was los. Wir starten mit der A3 Linz Richtung Passau. Zwischen Neuhaus am Inn und Passau Süd 5 Kilometer Stau, 25 Minuten Zeitverlust. A3 Passau Richtung Nürnberg zwischen Igensbach und dem Kreuz Deckendorf 10 Kilometer Stau, 17 Minuten mehr. A7 Ulm Richtung Füssenreute zwischen Nesselwang und Füssen 2 Kilometer Stau, 20 Minuten mehr. A8 Salzburg Richtung München zwischen Fraßdorf und Achenmühle ein Unfall. Und zwischen Bernau am Chiemsee und Achenmühle 5 Kilometer Stau, 27 Minuten mehr. Und zuletzt noch die A995 München Richtung Kreuz München Süd zwischen München Giesing und Taufkirchen West. Ein Unfall, der Verkehr wird an der Unfallstelle vorbeigeleitet.
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0: Michael Patrick Kelly, Run Free, um kurz nach 16:30. Wocheneinkauf, Miete, Auto, da kommt bei uns jeden Monat immer eine stolze Summe zusammen. Studenten geht's dann nicht anders. Da kommt die geplante Erhöhung des BAföGs gerade richtig. Dorin Steute vom Studentenwerk Niederbayern Oberpfalz kennt sich mit den finanziellen Sorgen der Studenten aus. Der Grundbedarf und die Wohnkostenpauschale sollen erhöht werden. Was sind das genau für Förderungen?
1: Der Grundbedarf soll alles abdecken, was zum Leben erforderlich ist, also Lebensmittel, Kosmetik, aber eben auch mal das Ausgehen. Und hinzu kommt der Wohnkostenbedarf, also die Wohnkostenpauschale, die dann eben die Kosten der Miete und die Betriebskosten abdecken soll.
0: Die Wohnkostenpauschale soll kommenden Jahr auf 440 Euro pro Monat, der Grundbedarf auf 563 Euro pro Monat erhöht werden. Welche Förderungen gibt's noch für Studenten?
1: Die für Kranken- und Pflegeversicherungsbeträge, da gibt's Zuschläge, wenn Studierenden eben nicht mehr familienversichert sind, sondern selbstversichert sind, da kann auch nochmal ein zusätzlicher Zuschlag gewährt werden.
0: Ja, da wird mal ein bisschen in unsere Jugend investiert. Oder denkt ihr da anders drüber? Lasst es uns gerne wissen mit einer WhatsApp.
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1: Sie sind Artist of the Year, also Künstler des Jahres, bei den American Music Awards ausgezeichnet. BTS. Und sie drücken sowas von aufs Gas. Body to Body bei Maximal Radio.

0: BTS im Bonus-Song Body to Body. So, und es geht jetzt auch mit viel Power weiter. Sophie and the Giants, A Little Bit Wild. Gleich um 5:15. Davor gibt's noch unsere Nachrichten mit den aktuellen Themen für euren Tag. Und das Wetter. Soweit kein Regen mehr übers Wochenende. Es bleibt angenehm warm mit 20 bis 27 Grad. Sonne und Wolken wechseln sich ab.
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2: Ich bin Moritz Einzel. Die Bundesregierung steht anscheinend kurz davor, Russland offiziell für den geplanten Drohnenanschlag am Flughafen Leipzig-Halle verantwortlich zu machen. Das berichten die Welt am Sonntag und das Portal Politico übereinstimmend. Die Bundesregierung plant demnach auch mehrere Strafmaßnahmen. Zudem würden parallel dazu in Brüssel EU-Sanktionen vorbereitet. Eine Krankschreibung ab dem ersten Tag. Den Plan der Bundesregierung findet Arbeitsministerin Baas nicht gut. Der Funke Mediengruppe hat die SPD-Vorsitzende gesagt, sie sei zwar koalitionstreu, man solle sich aber fragen, ob die Regelung sinnvoll sei. Menschen könnten bei einem leichten Infekt sofort zum Arzt gehen und sich eine ganze Woche krankschreiben lassen, statt nur kurz auszufallen. Der Bundesnachrichtendienst wirbt auf der Gamescom in Köln um Nachwuchs. Die Behörde hat an ihrem Messestand ein neues Level ihres Spiels BND-Legenden Operation Blackbox vorgestellt. Spielerinnen und Spieler sind dort als Agentin AJ unterwegs. Am Messestand können Interessierte auch ihre Hacking- und Programmierfähigkeiten unter Beweis stellen und mit echten BND-Beamten ins Gespräch kommen. Junge Menschen sind zunehmend pessimistisch mit Blick auf ihre finanzielle Zukunft. Nur noch 40% der 16- bis 25-Jährigen glauben, einen ähnlich hohen Lebensstandard wie ihre Eltern erreichen zu können. Das zeigt der Jugendfinanzmonitor der Schufa. Vor 8 Jahren haben noch fast doppelt so viele positiv auf ihre finanzielle Zukunft geschaut. Dritter Spieltag in der zweiten Fußball-Bundesliga. Da hat Fürth den ersten Saisonsieg gefeiert. Ein 4:3 in Cottbus. Kleeblatt-Coach Heiko Vogel.
3: Ich glaube, dass meine Mannschaft nicht das beste Spiel, was sie können, abgeliefert haben, aber es war sehr reif. Wir haben die Tore gemacht, waren sehr effizient. Auch die Zeitpunkte der Tore, wenn es dafür günstige Zeitpunkte gibt, dann war das bestimmt heute der Fall.
2: Außerdem feierten die beiden Bundesliga-Absteiger Wolfsburg und Heidenheim ebenfalls torreiche Siege. Wolfsburg siegte 5:2 in Karlsruhe, Heidenheim bezwang Dresden mit 5:3. Um 20.30 Uhr trifft noch Nürnberg auf Bielefeld. Ganz schön was los. Wir starten mit der A3 Linz Richtung Passau zwischen Neuhaus am Inn und Passau Süd. 5 Kilometer Stau, 25 Minuten Zeitverlust. A3 Passau Richtung Nürnberg zwischen Igensbach und dem Kreuz Deggendorf. 10 Kilometer Stau, 17 Minuten mehr. A7 Ulm Richtung Füssenreute zwischen Nesselwang und Füssen. 2 Kilometer Stau, 20 Minuten mehr. A8 Salzburg Richtung München zwischen Fraßdorf und Achenmühle. Ein Unfall. Und zwischen Bernau am Chiemsee und Achenmühle. 5 Kilometer Stau, 27 Minuten mehr. Und zuletzt noch die A995 München Richtung Kreuz München Süd zwischen München Giesing und Taufkirchen West. Ein Unfall, der Verkehr wird an der Unfallstelle vorbeigeleitet.
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0: Gleich wieder mit unserem Tageshit. Kurzer Geschichtsunterricht. Davor gibt's Musik, was Aktuelles von Michael Schulze. Beautiful Reason. Und Joshua Caddison bringt die 90er mit, Jesse. Jetzt Sophie and the Giants, A Little Bit Wild.

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Willkommen im Wochenende, Samstagabend, der 29. August. Der nächste Schwung startet in den Sommerurlaub. Bettenwechsel in den Urlaubshochburgen. Gute Nerven, falls ihr mit dem Auto unterwegs seid. Das Motorrad feiert heute Geburtstag. Vor 141 Jahren ist es erfunden worden. Gottlieb Daimler und Wilhelm Maybach waren's. Deutsche Ingenieurskunst und Erfindertum. Ja, davon brauchen wir wieder eine Handvoll, damit es dann aufwärts geht in der Autobranche. Mickey Maus erobert heute vor 75 Jahren Deutschland. Das erste Heft in deutscher Sprache erscheint. Eine Original-Erstausgabe wird mittlerweile für gut 2000 Euro gehandelt. Vor 60 Jahren wird die Erfolgsgeschichte der Beatles geschlossen, ihr letztes Live-Konzert, damals in San Francisco. Ihr letztes Lied war Long Tail Sally. Und eine ganz andere musikalische Erfolgsgeschichte beginnt

0: Hi zusammen mit dem Musikmix deines Lebens. Ja, der Jörg ist gerade alleine bei unseren Muntermachern. Alex im Urlaub, genießt gerade eine schöne Zeit. Und wir halten natürlich die Stellung.
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0: Es ist halb, jetzt wird es Zeit für die Nachrichten. Da bringen wir euch wieder auf den neuesten Stand. Und das Wetter haben wir noch. Den Regenschirm können wir einpacken. 20 bis 25 Grad sind es, dazu Sonne und Wolken. Morgen geht's genauso weiter.
1: Es ist 5:30. 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
2: Ich bin Moritz Einzel. Die Bundesregierung steht anscheinend kurz davor, Russland offiziell für den geplanten Drohnenanschlag am Flughafen Leipzig-Halle verantwortlich zu machen. Das berichten die Welt am Sonntag und das Portal Politico übereinstimmend. Die Bundesregierung plant demnach auch mehrere Strafmaßnahmen. Zudem würden parallel dazu in Brüssel EU-Sanktionen vorbereitet. Eine Krankschreibung ab dem ersten Tag. Den Plan der Bundesregierung findet Arbeitsministerin Baas nicht gut. Der Funke Mediengruppe hat die SPD-Vorsitzende gesagt, sie sei zwar koalitionstreu, man solle sich aber fragen, ob die Regelung sinnvoll sei. Menschen könnten bei einem leichten Infekt sofort zum Arzt gehen und sich eine ganze Woche krankschreiben lassen, statt nur kurz auszufallen. Das waren die Nachrichten um 5:30. Ganz schön was los. Wir starten mit der A3 Linz Richtung Passau. Zwischen Neuhaus am Inn und Passau Süd 5 Kilometer Stau, 25 Minuten Zeitverlust. A3 Passau Richtung Nürnberg zwischen Igensbach und dem Kreuz Deckendorf 10 Kilometer Stau, 17 Minuten mehr. A7 Ulm Richtung Füssenreute zwischen Nesselwang und Füssen 2 Kilometer Stau, 20 Minuten mehr. A8 Salzburg Richtung München zwischen Fraßdorf und Achenmühle ein Unfall. Und zwischen Bernau am Chiemsee und Achenmühle 5 Kilometer Stau, 27 Minuten mehr. Und zuletzt noch die A995 München Richtung Kreuz München Süd zwischen München Giesing und Taufkirchen West. Ein Unfall, der Verkehr wird an der Unfallstelle vorbeigeleitet.
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0: Ganz entspannt Richtung Samstagabend mit George Ezra, Budapest. Die Zuckersteuer, sie wird kommen. Das steht schon seit April fest. Seit Juli heißt es auch, dass bereits nächstes Jahr gezuckerte Getränke teurer werden. Und jetzt wird's verrückt. Zuckersteuer auch auf Zero-Getränke, Säfte, Milchersatzprodukte und alkoholfreie Biermixgetränke. Servus Daniela Krehl, Ernährungsexpertin bei der Verbraucherzentrale Bayern. Macht es Sinn, Zucker und Süßstoffe in einen Topf zu werfen?
1: Man kann Zucker und Süßstoff einfach gesundheitlich nicht gleichsetzen. Beim Zucker haben wir einfach das Problem, dass es sehr viel Kalorien liefert und gerade bei Getränken

0: kann man halt dann ganz schnell sehr viel davon aufnehmen, ohne satt zu werden. Und bei den Süßstoffen ist halt der Vorteil, dass sie wirklich kaum oder keine Kalorien liefern.
1: Und die Einnahmen gehen nicht mehr an die Gesundheitsförderung, sondern in den allgemeinen Haushalt. Wie sinnvoll ist das? Wir haben euch gefragt.
2: Also auf zuckerfreie Getränke halte ich nicht für sinnvoll. Vor allem, weil so Hafermilch und dergleichen, also das wäre ja völliger Blödsinn.
3: Dass die auch noch eine Erhöhung brauchen der Zuckersteuer, das verstehe ich nicht. Aber es bleibt mir ja nichts anderes übrig, als es in Kauf zu nehmen.
2: Ja, mei, wenn was Sinnvolles damit gemacht wird, ob es genau hinfließt, ist jetzt auch egal. Aber sinnvoll soll es verwendet werden, darum geht's.
1: Klingbeil hat mittlerweile hart zurückgerudert. War ja nur ein Vorschlag, wie die Steuer am Ende aussehen könnte. Was ist denn eure Meinung zur Zuckerabgabe? Nächstes Jahr soll sie ja schon auf uns zukommen. Stockt ihr bis dahin eure Limo-Vorräte auf? Sagt uns per WhatsApp an die 0800 14 15 800.
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1: Ja, die Nummer klingt so richtig nach Strand, Festival, Party, Urlaub. Habt eine schöne Zeit und genießt unseren neuen Song in der Playlist. Kygo zusammen mit Khalid und Griffin, Save My Love.

0: Kygo, Khalid und Griffin mit Save My Love. Grüß euch, gleich nach 6 haben wir die Nummer für euch. Ja, John Parr, der drückt aufs Gas. St. Almos Fire, gleich für euch. Vorher gibt's noch unsere News mit den aktuellen Themen für das Wochenende und das Wetter. Entspannt ist es. Sonnig-wolkig in der Region bei höchstens 25 Grad. Bissel Wind zieht durch. Morgen schaut's ähnlich aus.
1: Es ist 6 Uhr. 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
2: Ich bin Moritz Einzel. Die Bundesregierung bereitet offenbar ein größeres Sanktionspaket gegen Russland vor. Das berichten mehrere Medien. Hintergrund ist der geplante Drohnenanschlag am Flughafen Leipzig-Halle. Die Regierung stehe kurz davor, Russland für den gescheiterten Anschlag verantwortlich zu machen. Noch unklar ist, ob einzelne russische Akteure benannt werden oder die gesamte russische Regierung. Aktuelle Äußerungen von Bundesarbeitsministerin Baas zur Attestpflicht ab dem ersten Krankheitstag stoßen bei der Union auf Kritik. Der Chef des CDU-Sozialflügels Radke hat dem Kölner Stadtanzeiger gesagt, er finde es fragwürdig, getroffene Verabredungen nach kurzer Zeit öffentlich in Frage zu stellen. Baas hatte in einem Interview angezweifelt, dass die vereinbarte Attestpflicht Sinn hat. Im Flutkatastrophengebiet in Nepal ist internationale Hilfe eingetroffen. Eine Rettungsmannschaft aus Indien sei gelandet, hieß es aus dem nepalesischen Außenministerium. Ein weiteres Team aus China werde erwartet. Die Zahl der Todesopfer ist inzwischen auf mehr als 600 gestiegen. Mehr als 2500 Menschen gelten weiterhin als vermisst. Bei einem russischen Drohnenangriff auf ein Munitionslager gestern Abend sind in der Nähe der ukrainischen Hauptstadt Kiew mindestens 37 Menschen getötet worden. Neben mehreren Wohnhäusern sei auch ein Senioren- und Behindertenheim beschädigt worden, erklärte Präsident Selenskyj. Fast 400 Menschen wurden aus dem Umfeld des Unglücksorts evakuiert. Die neue Saison in der Fußball-Bundesliga hat gleich am ersten Spieltag ihre erste handfeste Überraschung. Aufsteiger Elversberg hat Leverkusen 3:2 besiegt. Außerdem spielten Leipzig, Gladbach 3:0, Mainz, Paderborn 0:0, Köln, Hoffenheim 3:2 und Union Berlin gegen Frankfurt 3:3. Ab 18:30 noch Dortmund gegen den HSV. In der zweiten Liga hat Fürth am dritten Spieltag den ersten Saisonsieg eingefahren, ein 4:3 in Cottbus. Trainer Heiko Vogel.
3: Für die Mannschaft freut es mich ungemein. Ich glaube, dass das die Spiele sind, die man dann auch schlussendlich ziehen muss. Und sie haben es gezogen. Das könnte ein Katalysator für die kommenden Aufgaben sein, weil es einfach Selbstvertrauen gibt.
2: Wolfsburg gewann 5:2 in Karlsruhe und Heidenheim besiegte Dresden mit 5:3. Um 20.30 Uhr trifft noch Nürnberg auf Bielefeld.
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2: Eine Meldung von der A3 Passau Richtung Nürnberg. Zwischen Iggensbach und Hengersberg 6 Kilometer Stau, 21 Minuten der Zeitverlust. A8 Salzburg Richtung München zwischen Weyern und Hofoldinger Forst 10 Kilometer stockender Verkehr, 11 Minuten Zeitverlust. Und A94 Passau Richtung München, Vorsicht zwischen Altötting und Töging, ein Unfall. Der Verkehr wird an der Unfallstelle vorbeigeleitet.

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1: Auf gut Niederbayerisch. Heute habe ich wieder einen super Sommersong für euch. Boys von der Sabrina. Sie singt: Jeden Sommerspurzel wirst du dir an mir erinnern. Jeden Sommer bist du mein Gespusi. Bleib da, Sonne geht schon unter. In dem Liedl geht's also einfach um Sommer, Sonne, Hormone. Und die Burschen, die schauen plötzlich aus wie griechische Götter. Obwohl es im Winter wahrscheinlich mit der Jogginghose und weißer Wampen auf der Couch liegen und sich am Arsch kratzen. Aber ich verstehe das. Im Sommer wird man plötzlich wieder 22 im Kopf. Der Aperol schmeckt viel besser und so ein Sommerflirt gehört in Niederbayern am Badesee unbedingt dazu. Auch wenn sich die ganze Geschichte dann als billige Luftmatratzen entpuppt. Kurz aufregend, aber nach 3 Tagen verliert irgendjemand Luft. Aber genau das macht das Liedl so schön. Kein Drama, kein Beziehungsschmerz, sondern einfach ein bisschen deppert flirten und tanzen. Hier ist Boys von Sabrina bei Maximal Radio.

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0: Das Niederbayern-Wetter.
1: Es bleibt trocken, über die Nacht dann alles rund um 15 Grad. Morgen weiter sonnig-wolkig, die Höchstwerte liegen dann bei 23 bis 27 Grad.
0: Es ist 6:30. 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
2: Ich bin Moritz Einzel. Die Bundesregierung bereitet offenbar ein größeres Sanktionspaket gegen Russland vor. Das berichten mehrere Medien. Hintergrund ist der geplante Drohnenanschlag am Flughafen Leipzig-Halle. Die Regierung stehe kurz davor, Russland für den gescheiterten Anschlag verantwortlich zu machen. Noch unklar ist, ob einzelne russische Akteure benannt werden oder die gesamte russische Regierung. Aktuelle Äußerungen von Bundesarbeitsministerin Baas zur Attestpflicht ab dem ersten Krankheitstag stoßen bei der Union auf Kritik. Der Chef des CDU-Sozialflügels Radke hat dem Kölner Stadtanzeiger gesagt, er finde es fragwürdig, getroffene Verabredungen nach kurzer Zeit öffentlich in Frage zu stellen. Baas hatte in einem Interview angezweifelt, dass die vereinbarte Attestpflicht Sinn hat. Das waren die Nachrichten um 6:30.
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2: Eine Meldung von der A3 Passau Richtung Nürnberg. Zwischen Iggensbach und Hengersberg 6 Kilometer Stau, 21 Minuten der Zeitverlust. A8 Salzburg Richtung München zwischen Weyern und Hofoldinger Forst 10 Kilometer stockender Verkehr, 11 Minuten Zeitverlust. Und A94 Passau Richtung München, Vorsicht zwischen Altötting und Töging, ein Unfall. Der Verkehr wird an der Unfallstelle vorbeigeleitet.
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1: Auf Tiefstwerte um die 15 Grad können wir uns einstellen. Morgen kommt dann direkt die Sonne wieder raus. Bei 27 Grad bleibt's trocken.
0: Es ist 7 Uhr. 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
2: Ich bin Moritz Einzel. Die kurze Fußball-Sommerpause ist endgültig vorbei. Auch in der Bundesliga rollt wieder der Ball. Gestern ging es ja los mit dem 5:1 von Meister FC Bayern gegen Stuttgart. Heute dann der erste Bundesliga-Samstag der neuen Spielzeit. Und der hatte gleich eine dicke Überraschung parat. Aufsteiger Elversberg hat sein Auftaktspiel gegen Leverkusen mit 3:2 gewonnen. Der Trainer der Saarländer Vincent Wagner bei The Zone.
3: Ein deutlich schlauerer Trainer als ich hat mal gesagt, erste Spieltage gibt es nur eine Sache, die muss man gewinnen. Das ist uns zum Glück gelungen, deswegen der erste Sieg ist immer der schwerste.
2: Leipzig gewann 3:0 gegen Mönchengladbach, Köln besiegte Hoffenheim 3:2, Union Berlin und Frankfurt trennten sich 3:3 und auch das Spiel Mainz gegen Paderborn endete unentschieden, allerdings torlos 0:0. Die Bundesregierung macht Medienberichten zufolge Russland für den Drohnenvorfall am Flughafen Leipzig-Halle verantwortlich. Kanzler Merz wolle das in den kommenden Tagen offiziell verkünden, meldet unter anderem die Welt am Sonntag. Anfang August war in der Nähe einer ukrainischen Frachtmaschine am Leipziger Airport eine Sprengstoffdrohne entdeckt worden. AfD-Spitzenkandidat Siegmund will nach eigenen Worten das Ergebnis der Landtagswahl am kommenden Sonntag in Sachsen-Anhalt akzeptieren, auch dann, wenn seine Partei die absolute Mehrheit verfehlt. Bei einer Veranstaltung der AfD-Jugendorganisation Generation Deutschland in Magdeburg sagte Siegmund, als Demokraten akzeptiere man immer demokratische Ergebnisse. Er schränkte aber ein, die Geschichte habe gelehrt, Vertrauen ist gut, Kontrolle ist besser. Ein heftiger Sturm hat mehrere Rettungseinsätze auf dem Chiemsee zur Folge gehabt. Wie die Wasserschutzpolizei mitteilte, gerieten 4 Boote in Seenot und mussten von den Einsatzkräften in Sicherheit gebracht werden. Verletzt wurde niemand. Ein vom Deutschen Wetterdienst vorhergesagter Sturm war gestern mit Böen von bis zu 65 Kilometern pro Stunde über den Chiemsee gezogen. Topfavorit Tadej Pogacar muss seinen Traum vom Triumph bei der Spanien-Rundfahrt in diesem Jahr begraben. Der slowenische Radprofi stürzte auf der 8. Etappe der Vuelta schwer. Der Sieger der Tour de France musste das Rennen aufgeben. Pogacar war eigentlich auf dem besten Weg, die Vuelta erstmals zu gewinnen.
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2: Eine Meldung von der A3 Passau Richtung Nürnberg zwischen Iggensbach und dem Kreuz Deggendorf. 10 Kilometer Stau, das dauert 17 Minuten länger. A9 München Richtung Nürnberg zwischen Ingolstadt Nord und Denkendorf. 4 Kilometer Stau, 11 Minuten plus. B23 Lermoos Richtung Garmisch-Partenkirchen zwischen Griesen und Garmisch-Partenkirchen. 4 Kilometer Stau, 28 Minuten mehr. B388 Eggenfelden Richtung Neuhaus am Inn zwischen Schweim und Unterschwärzenbach. 3 Kilometer Stau, 23 Minuten plus und Gegenrichtung B388 Neuhaus am Inn Richtung Eggenfelden zwischen Unterschwärzenbach und der Abzweigung Bad Birnbach. 4 Kilometer Stau, eine Viertelstunde Wartezeit.

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3: 1993. Ein Song von Elvis Presley erobert weltweit die Spitze der Charts. Es ist die Coverversion von I Can't Help Falling in Love in der Reggae-Version der Band UB40. Das Kuriose, der Gute-Laune-Song wird ausgerechnet zum Soundtrack für den blutrünstigen Thriller Sliver. Hier sind UB40 mit I Can't Help Falling in Love.

0: Das Niederbayern-Wetter.
1: Es bleibt trocken, über die Nacht dann alles rund um 15 Grad. Morgen weiter sonnig-wolkig, die Höchstwerte liegen dann bei 23 bis 27 Grad.
0: Es ist 7:30. 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
2: Ich bin Moritz Einzel. Die kurze Fußball-Sommerpause ist endgültig vorbei. Auch in der Bundesliga rollt wieder der Ball. Gestern ging es ja los mit dem 5:1 von Meister FC Bayern gegen Stuttgart. Heute dann der erste Bundesliga-Samstag der neuen Spielzeit. Und der hatte gleich eine dicke Überraschung parat. Aufsteiger Elversberg hat sein Auftaktspiel gegen Leverkusen mit 3:2 gewonnen. Der Trainer der Saarländer Vincent Wagner bei The Zone.
3: Ein deutlich schlauerer Trainer als ich hat mal gesagt, erste Spieltage gibt es nur eine Sache, die muss man gewinnen. Das ist uns zum Glück gelungen, deswegen der erste Sieg ist immer der schwerste.
2: Leipzig gewann 3:0 gegen Mönchengladbach, Köln besiegte Hoffenheim 3:2, Union Berlin und Frankfurt trennten sich 3:3 und auch das Spiel Mainz gegen Paderborn endete unentschieden, allerdings torlos 0:0. Die Bundesregierung macht Medienberichten zufolge Russland für den Drohnenvorfall am Flughafen Leipzig-Halle verantwortlich. Kanzler Merz wolle das in den kommenden Tagen offiziell verkünden, meldet unter anderem die Welt am Sonntag. Anfang August war in der Nähe einer ukrainischen Frachtmaschine am Leipziger Airport eine Sprengstoffdrohne entdeckt worden. Das waren die Nachrichten um 6:30.
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2: Eine Meldung von der A3 Passau Richtung Nürnberg zwischen Iggensbach und dem Kreuz Deggendorf. 10 Kilometer Stau, das dauert 17 Minuten länger. A9 München Richtung Nürnberg zwischen Ingolstadt Nord und Denkendorf. 4 Kilometer Stau, 11 Minuten plus. B23 Lermoos Richtung Garmisch-Partenkirchen zwischen Griesen und Garmisch-Partenkirchen. 4 Kilometer Stau, 28 Minuten mehr. B388 Eggenfelden Richtung Neuhaus am Inn zwischen Schweim und Unterschwärzenbach. 3 Kilometer Stau, 23 Minuten plus und Gegenrichtung B388 Neuhaus am Inn Richtung Eggenfelden zwischen Unterschwärzenbach und der Abzweigung Bad Birnbach. 4 Kilometer Stau, eine Viertelstunde Wartezeit.
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Dieses Jahr wird dieser Hit 30 Jahre. 30 Jahre. Immer noch Kult und jetzt in voller Länge. Blackstreet mit No Diggity.

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1: Auf Tiefstwerte um die 15 Grad können wir uns einstellen. Morgen kommt dann direkt die Sonne wieder raus. Bei 27 Grad bleibt's trocken.
0: Es ist 8 Uhr. 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
2: Ich bin Moritz Einzel. Wer steckt hinter dem gescheiterten Anschlag mit einer Sprengstoffdrohne am Flughafen Leipzig-Halle? Mehrere Medien berichten heute, dass die Bundesregierung bald offiziell Russland dafür verantwortlich machen wird. Es seien auch Sanktionen in Vorbereitung. Kanzler Merz hatte bereits am Rande der Kabinettsklausur in dieser Woche erklärt, man wisse, wer hinter dem Drohnenvorfall stecke und werde in Kürze etwas dazu sagen. Im Himalaya zeigt sich Stück für Stück mehr das katastrophale Ausmaß der Sturzflut. Die Zahl der Todesopfer ist auf mehr als 670 gestiegen. Außerdem werden nach Angaben der Behörden in Nepal und China etwa 3000 Menschen vermisst, darunter hunderte Ausländer. Unterdessen kommt Hilfe aus dem Ausland. Eine Rettungsmannschaft aus dem Nachbarland Indien ist eingetroffen. Vor 25 Jahren wurde der Gemüsehändler Habil Kilic in München durch die Rechtsextremisten der Terrorgruppe Nationalsozialistischer Untergrund ermordet. In der Landeshauptstadt hat es heute eine Gedenkveranstaltung gegeben, um an Kilic und die anderen NSU-Opfer zu erinnern. Etwa 70 Menschen versammelten sich in der Nähe des damaligen Tatorts. Nach dem Tod von König Harald V. sind für morgen in ganz Norwegen Gedenkgottesdienste geplant. Seit heute liegen auch überall in Norwegen öffentliche Kondolenzbücher aus. König Harald war gestern im Alter von 89 Jahren gestorben. Sein Sohn Håkon ist neuer norwegischer König. Kleine Sensation zum Auftakt in die neue Saison der Fußball-Bundesliga. Die SV Elversberg, der Aufsteiger aus dem Saarland, hat gegen Bayer Leverkusen mit 3:2 gewonnen. Auch für Martin De Michelis gab es viel Grund zur Freude. Der frühere Bayern-Profi aus Argentinien feierte einen gelungenen Einstand als Trainer in der Bundesliga bei RB Leipzig. Die Sachsen besiegten Borussia Mönchengladbach mit 3:0 und De Michelis war hinterher glücklich am DAZN-Mikro.
3: Ich werde diesen Tag nicht vergessen. Was ich habe heute hier gelebt, ist einfach ein Traum. Die Choreografie, die Szenografie von den Fans in diesem tollen Stadion und danach mit so einer Leistung von der ganzen Mannschaft, 3 Tore zu schießen. Ich glaube, ich könnte noch ein paar Tore schießen, aber auch nach 2:0 gespielt. Ja, freue mich sehr, haben wir so gut gestartet.
2: Die weiteren Ergebnisse: Köln-Hoffenheim 3:2, Union Berlin gegen Frankfurt 3:3 und Mainz-Paderborn keine Tore, 0:0.
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2: Eine Meldung von der A3 Passau Richtung Linz zwischen Passau Süd und Pocking. Da liegen Reifenteile auf der Fahrbahn. Und A3 Linz Richtung Passau zwischen Neuhaus am Inn und Passau Süd. 4 Kilometer Stau, 14 Minuten der Zeitverlust.

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1: Es bleibt trocken, über die Nacht dann alles rund um 15 Grad. Morgen weiter sonnig-wolkig, die Höchstwerte liegen dann bei 23 bis 27 Grad.
0: Es ist 8:30. 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
2: Ich bin Moritz Einzel. Wer steckt hinter dem gescheiterten Anschlag mit einer Sprengstoffdrohne am Flughafen Leipzig-Halle? Mehrere Medien berichten heute, dass die Bundesregierung bald offiziell Russland dafür verantwortlich machen wird. Es seien auch Sanktionen in Vorbereitung. Kanzler Merz hatte bereits am Rande der Kabinettsklausur in dieser Woche erklärt, man wisse, wer hinter dem Drohnenvorfall stecke und werde in Kürze etwas dazu sagen. Im Himalaya zeigt sich Stück für Stück mehr das katastrophale Ausmaß der Sturzflut. Die Zahl der Todesopfer ist auf mehr als 670 gestiegen. Außerdem werden nach Angaben der Behörden in Nepal und China etwa 3000 Menschen vermisst, darunter hunderte Ausländer. Unterdessen kommt Hilfe aus dem Ausland. Eine Rettungsmannschaft aus dem Nachbarland Indien ist eingetroffen. Das waren die Nachrichten um 5:30.
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2: Eine Meldung von der A3 Passau Richtung Linz zwischen Passau Süd und Pocking. Da liegen Reifenteile auf der Fahrbahn. Und A3 Linz Richtung Passau zwischen Neuhaus am Inn und Passau Süd. 4 Kilometer Stau, 14 Minuten der Zeitverlust.
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1: Auf Tiefstwerte um die 15 Grad können wir uns einstellen. Morgen kommt dann direkt die Sonne wieder raus. Bei 27 Grad bleibt's trocken.
0: Es ist 9 Uhr. 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
2: Ich bin Moritz Einzel. Noch bis Mitternacht unserer Zeit haben in Island die Wahllokale geöffnet. Die Menschen in dem Inselstaat stimmen heute darüber ab, ob die Gespräche mit der Europäischen Union über einen EU-Beitritt Islands wieder aufgenommen werden. Alles deutet auf ein enges Rennen hin. 2013 hatte eine EU-skeptische Regierung in Reykjavik in Sachen Beitrittsgespräche den Pausenknopf gedrückt. Nach der Flutkatastrophe im Himalaya werden nach Behördenangaben noch rund 3000 Menschen vermisst, darunter auch mehrere Deutsche. Rettungskräfte suchen unter schwierigsten Bedingungen im Schlamm. Auch ausländische Helfer sind in Nepal eingetroffen, unter anderem aus Indien. Die Zahl der Toten ist auf mehr als 670 gestiegen. Die Bundesregierung macht Medienberichten zufolge Russland für den Drohnenvorfall am Flughafen Leipzig-Halle verantwortlich. Kanzler Merz wolle das in den kommenden Tagen offiziell verkünden, meldet unter anderem die Welt am Sonntag. Anfang August war in der Nähe einer ukrainischen Frachtmaschine am Leipziger Airport eine Sprengstoffdrohne entdeckt worden. Ein heftiger Sturm hat mehrere Rettungseinsätze auf dem Chiemsee zur Folge gehabt. Wie die Wasserschutzpolizei mitteilte, gerieten 4 Boote in Seenot und mussten von den Einsatzkräften in Sicherheit gebracht werden. Verletzt wurde niemand. Ein vom Deutschen Wetterdienst vorhergesagter Sturm war gestern über den Chiemsee gezogen. Dortmund ist mit einem Heimsieg in die neue Saison der Fußball-Bundesliga gestartet. Der BVB setzte sich gegen den Hamburger SV mit 2:0 durch. Zuvor gab es bereits am ersten Spieltag die erste große Überraschung der neuen Spielzeit. Aufsteiger Elversberg besiegte Leverkusen mit 3:2. Das Fazit von SVE-Trainer Vincent Wagner.
3: Wenn wir unser Spiel spielen, wenn wir mutigen Fußball gegen den Ball spielen, wenn wir intensiv spielen, können wir auf jeden Fall mithalten. Was man aber auch sieht, wenn wir dann nicht schlau genug sind und nur Kleinigkeiten anbieten, ist der Gegner schon gut genug, es zu bestrafen. Und heute hat er zum Glück nicht all seine Chancen genutzt, sonst hätten wir nicht gewonnen. Und trotzdem gibt halt die goldene Regel, erste Spiele muss man gewinnen. Das ist uns heute zum Glück gelungen mit unseren Fans im Rücken.
2: Die weiteren Ergebnisse: Leipzig-Mönchengladbach 3:0, Köln-Hoffenheim 3:2, Union Berlin-Frankfurt 3:3 und Mainz-Paderborn 0:0.
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2: Die A3 Würzburg Richtung Nürnberg ist gerade gesperrt zwischen Schlüsselfeld und Höchstadt Nord. Da ist auch ein Rettungshubschrauber im Einsatz. Und noch die A7 Ulm Richtung Füssenreute zwischen Nersingen und dem Dreieck Hittistetten. Reifenteile auf der Fahrbahn.
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1: Es bleibt trocken, über die Nacht dann alles rund um 15 Grad. Morgen weiter sonnig-wolkig, die Höchstwerte liegen dann bei 23 bis 27 Grad.
0: Es ist 9:30. 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
2: Ich bin Moritz Einzel. Noch bis Mitternacht unserer Zeit haben in Island die Wahllokale geöffnet. Die Menschen in dem Inselstaat stimmen heute darüber ab, ob die Gespräche mit der Europäischen Union über einen EU-Beitritt Islands wieder aufgenommen werden. Alles deutet auf ein enges Rennen hin. 2013 hatte eine EU-skeptische Regierung in Reykjavik in Sachen Beitrittsgespräche den Pausenknopf gedrückt. Nach der Flutkatastrophe im Himalaya werden nach Behördenangaben noch rund 3000 Menschen vermisst, darunter auch mehrere Deutsche. Rettungskräfte suchen unter schwierigsten Bedingungen im Schlamm. Auch ausländische Helfer sind in Nepal eingetroffen, unter anderem aus Indien. Die Zahl der Toten ist auf mehr als 670 gestiegen. Das waren die Nachrichten um 9:30.
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2: Die A3 Würzburg Richtung Nürnberg ist gerade gesperrt zwischen Schlüsselfeld und Höchstadt Nord. Da ist auch ein Rettungshubschrauber im Einsatz. Und noch die A7 Ulm Richtung Füssenreute zwischen Nersingen und dem Dreieck Hittistetten. Reifenteile auf der Fahrbahn.
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1: Auf Tiefstwerte um die 15 Grad können wir uns einstellen. Morgen kommt dann direkt die Sonne wieder raus. Bei 27 Grad bleibt's trocken.
0: Es ist 10 Uhr. 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
2: Ich bin Florian Klaus. Wer steckt hinter dem gescheiterten Anschlag mit einer Sprengstoffdrohne am Flughafen Leipzig-Halle? Mehrere Medien berichten heute, dass die Bundesregierung bald offiziell Russland dafür verantwortlich machen wird. Es seien auch Sanktionen in Vorbereitung. Kanzler Merz hatte bereits am Rande der Kabinettsklausur in dieser Woche erklärt, man wisse, wer hinter dem Drohnenvorfall stecke und werde in Kürze etwas dazu sagen. Im Himalaya zeigt sich Stück für Stück mehr das katastrophale Ausmaß der Sturzflut. Die Zahl der Todesopfer ist auf mehr als 670 gestiegen. Außerdem werden nach Angaben der Behörden in Nepal und China etwa 3000 Menschen vermisst, darunter hunderte Ausländer. Unterdessen kommt Hilfe aus dem Ausland, unter anderem eine Rettungsmannschaft aus dem Nachbarland Indien ist eingetroffen. Vor 25 Jahren wurde der Gemüsehändler Habil Kilic in München durch die Rechtsextremisten der Terrorgruppe Nationalsozialistischer Untergrund ermordet. In der Landeshauptstadt hat es heute eine Gedenkveranstaltung gegeben, um an Kilic und die anderen NSU-Opfer zu erinnern. Etwa 70 Menschen versammelten sich in der Nähe des damaligen Tatorts. Nach dem Tod von König Harald V. sind für morgen in ganz Norwegen Gedenkgottesdienste geplant. Seit heute liegen überall in Norwegen öffentliche Kondolenzbücher aus. König Harald war gestern im Alter von 89 Jahren gestorben. Sein Sohn Håkon ist neuer norwegischer König. Dortmund ist mit einem Sieg in die neue Saison der Fußball-Bundesliga gestartet. Der BVB besiegte den Hamburger SV mit 2:0. Bereits zuvor hatte Elversberg im ersten Bundesligaspiel der Vereinsgeschichte einen Sieg gegen Leverkusen gefeiert. Der Bericht von Moritz Einzel.
3: Der Aufsteiger aus dem Saarland überfiel die Werkself mit einem frühen Doppelschlag. 8. Minute, 9. Minute, 2:0 und kurz nach der Pause auch noch das dritte Tor. Gegen Ende des Spiels ließen Kraft und Konzentration nach. Leverkusen konnte verkürzen, aber 3:2 der Sieg am Ende für Elversberg. Die weiteren Ergebnisse: Leipzig-Gladbach 3:0, Köln-Hoffenheim 3:2, Union Berlin-Frankfurt 3:3 und Mainz-Paderborn keine Tore, 0:0.
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2: Auf der A3 Würzburg Richtung Nürnberg zwischen Schlüsselfeld und Höchstadt Nord ist die Richtungsfahrbahn nach einem Unfall vorübergehend gesperrt. Es staut sich aktuell auf 2 Kilometern, dadurch dauert es mehr als eine Stunde länger. Und in der Gegenrichtung staut es sich zwischen Höchstadt Nord und Geiselwind auch, und zwar auf 4 Kilometern. Es dauert hier etwa eine halbe Stunde länger. Allen unterwegs eine gute Fahrt.
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1: Es bleibt trocken, über die Nacht dann alles rund um 15 Grad. Morgen weiter sonnig-wolkig, die Höchstwerte liegen dann bei 23 bis 27 Grad.
0: Es ist 10:30. 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
2: Ich bin Florian Klaus. Wer steckt hinter dem gescheiterten Anschlag mit einer Sprengstoffdrohne am Flughafen Leipzig-Halle? Mehrere Medien berichten heute, dass die Bundesregierung bald offiziell Russland dafür verantwortlich machen wird. Es seien auch Sanktionen in Vorbereitung. Kanzler Merz hatte bereits am Rande der Kabinettsklausur in dieser Woche erklärt, man wisse, wer hinter dem Drohnenvorfall stecke und werde in Kürze etwas dazu sagen. Im Himalaya zeigt sich Stück für Stück mehr das katastrophale Ausmaß der Sturzflut. Die Zahl der Todesopfer ist auf mehr als 670 gestiegen. Außerdem werden nach Angaben der Behörden in Nepal und China etwa 3000 Menschen vermisst, darunter hunderte Ausländer. Unterdessen kommt Hilfe aus dem Ausland, unter anderem eine Rettungsmannschaft aus dem Nachbarland Indien ist eingetroffen. Das waren die Nachrichten um 10:30.
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2: Auf der A3 Würzburg Richtung Nürnberg zwischen Schlüsselfeld und Höchstadt Nord ist die Richtungsfahrbahn nach einem Unfall vorübergehend gesperrt. Es staut sich aktuell auf 2 Kilometern, dadurch dauert es mehr als eine Stunde länger. Und in der Gegenrichtung staut es sich zwischen Höchstadt Nord und Geiselwind auch, und zwar auf 4 Kilometern. Es dauert hier etwa eine halbe Stunde länger. Allen unterwegs eine gute Fahrt.
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1: Auf Tiefstwerte um die 15 Grad können wir uns einstellen. Morgen kommt dann direkt die Sonne wieder raus. Bei 27 Grad bleibt's trocken.
0: Es ist 11 Uhr. 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
2: Ich bin Florian Klaus. In seiner ersten Rede als norwegischer König hat Håkon der VIII. Sich an seinen gestorbenen Vater Harald den V. erinnert. Er dankte ihm dafür, dass er so ein guter Papa für ihn und seine Schwester gewesen sei. Er sei auch ein warmherziger und humorvoller Großvater sowie liebevoller und fürsorglicher Ehemann gewesen. Er werde ihn vermissen, so der neue König. Die Bundesregierung beteiligt sich nicht an Spekulationen. Mehr wollte ein Sprecher noch nicht zu Medienberichten sagen, dass die Regierung Russland im Fall des versuchten Anschlags mit einer Sprengstoffdrohne am Flughafen Leipzig-Halle für verantwortlich hält. Dirk Zeitler berichtet.
3: Unter anderem die Bild berichtet, die Bundesregierung bereite ein umfangreiches Maßnahmenpaket gegen Moskau vor. Sie beruft sich auf mit dem Vorgang vertraute Person. Die Bundesregierung werde bald die Urheberschaft des Angriffs abschließend feststellen, sagte Bundeskanzler Merz vor kurzem in einem TV-Interview. Die Urheber hybrider Angriffe würden dafür bezahlen.
2: Noch bis Mitternacht haben in Island die Wahllokale geöffnet. Die Menschen in dem Inselstaat stimmen heute darüber ab, ob die Gespräche mit der Europäischen Union über einen EU-Beitritt Islands wieder aufgenommen werden. Alles deutet auf ein enges Rennen hin. 2013 hatte eine EU-skeptische Regierung in Reykjavik in Sachen Beitrittsgespräche den Pausenknopf gedrückt. Eine Woche vor der Landtagswahl in Sachsen-Anhalt hat sich der AfD-Nachwuchs der Generation Deutschland in Magdeburg getroffen. GD-Chef Hohm forderte dort unter anderem, dass Millionen nach Deutschland gekommene Menschen das Land wieder verlassen müssten. Stürmischen Beifall gab es außerdem für derbe Worte von AfD-Landeschef Reichert, der unter anderem wörtlich von Vater Staat als nach Dope stinkender fauler Assi gesprochen hat. Für Dortmund ist der Auftakt der Bundesliga-Saison gut gelaufen. Mit 2:0 hat der BVB gegen Hamburg gewonnen. Elversberg konnte in seinem ersten Bundesligaspiel überhaupt auch einen Sieg feiern. 3:2 stand es am Ende gegen Leverkusen. Die anderen Ergebnisse: Leipzig-Gladbach 3:0, Köln-Hoffenheim 3:2, Union Berlin-Frankfurt 3:3 und Mainz-Paderborn 0:0. Und im Abendspiel der zweiten Liga hat Nürnberg Bielefeld mit 4:1 geschlagen.
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2: Auf der A3 Würzburg Richtung Nürnberg zwischen Schlüsselfeld und Höchstadt Nord ist vorübergehend die Richtungsfahrbahn gesperrt. Es hat einen Unfall gegeben. In der Gegenrichtung staut es sich zwischen Höchstadt Nord und Geiselwind außerdem auf 4 Kilometern. Dadurch dauert es etwa 20 Minuten länger. Auf der A3 Linz Richtung Passau zwischen Neuhaus am Inn und Passau Süd 4 Kilometer Stau auch. Hier dauert es etwa eine halbe Stunde länger. Und auf der A4 Erfurt Richtung Kirchheimer Dreieck zwischen Bad Hersfeld und Kirchheimer Dreieck ist bis auf weiteres auch die Richtungsfahrbahn gesperrt. Hier steht ein brennendes Auto. Allen unterwegs eine gute Fahrt.
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1: Es bleibt trocken, über die Nacht dann alles rund um 15 Grad. Morgen weiter sonnig-wolkig, die Höchstwerte liegen dann bei 23 bis 27 Grad.
0: Es ist 11:30. 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
2: Ich bin Florian Klaus. In seiner ersten Rede als norwegischer König hat Håkon der VIII. Sich an seinen gestorbenen Vater Harald den V. erinnert. Er dankte ihm dafür, dass er so ein guter Papa für ihn und seine Schwester gewesen sei. Er sei auch ein warmherziger und humorvoller Großvater sowie liebevoller und fürsorglicher Ehemann gewesen. Er werde ihn vermissen, so der neue König. Die Bundesregierung beteiligt sich nicht an Spekulationen. Mehr wollte ein Sprecher noch nicht zu Medienberichten sagen, dass die Regierung Russland im Fall des versuchten Anschlags mit einer Sprengstoffdrohne am Flughafen Leipzig-Halle für verantwortlich hält. Dirk Zeitler berichtet.
3: Unter anderem die Bild berichtet, die Bundesregierung bereite ein umfangreiches Maßnahmenpaket gegen Moskau vor. Sie beruft sich auf mit dem Vorgang vertraute Person. Die Bundesregierung werde bald die Urheberschaft des Angriffs abschließend feststellen, sagte Bundeskanzler Merz vor kurzem in einem TV-Interview. Die Urheber hybrider Angriffe würden dafür bezahlen.
2: Das waren die Nachrichten um 11:30.
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2: Auf der A3 Würzburg Richtung Nürnberg zwischen Schlüsselfeld und Höchstadt Nord ist vorübergehend die Richtungsfahrbahn gesperrt. Es hat einen Unfall gegeben. In der Gegenrichtung staut es sich zwischen Höchstadt Nord und Geiselwind außerdem auf 4 Kilometern. Dadurch dauert es etwa 20 Minuten länger. Auf der A3 Linz Richtung Passau zwischen Neuhaus am Inn und Passau Süd 4 Kilometer Stau auch. Hier dauert es etwa eine halbe Stunde länger. Und auf der A4 Erfurt Richtung Kirchheimer Dreieck zwischen Bad Hersfeld und Kirchheimer Dreieck ist bis auf weiteres auch die Richtungsfahrbahn gesperrt. Hier steht ein brennendes Auto. Allen unterwegs eine gute Fahrt.
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1: Auf Tiefstwerte um die 15 Grad können wir uns einstellen. Morgen kommt dann direkt die Sonne wieder raus. Bei 27 Grad bleibt's trocken.
0: Es ist 12 Uhr. 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
2: Ich bin Florian Klaus. Die Bundesregierung will sich noch nicht öffentlich dazu äußern, wer für den versuchten Anschlag mit einer Sprengstoffdrohne am Flughafen Leipzig-Halle verantwortlich ist. Mehrere Medien des Axel Springer Verlags berichten aber, dass die Regierung Russland hinter dem Vorfall sieht. Sie berufen sich dabei auf mit dem Vorgang vertraute Personen. Kanzler Merz hatte angekündigt, dass die Bundesregierung sich bald zum Thema äußern werde. Schon ab dem ersten Krankheitstag soll in Zukunft grundsätzlich ein Attest nötig sein. Darauf hat sich die Bundesregierung geeinigt. Ob das sinnvoll ist, hat Arbeitsministerin Baas aber hinterfragt. Darüber gibt es bei der Union wenig Begeisterung. Der Chef des CDU-Arbeitnehmerflügels Radke sagte etwa dem Kölner Stadtanzeiger, er sei auch nicht restlos von allem begeistert. Was man gemeinsam entscheide, solle man aber auch vertreten. Mehr als 36 Jahre nach dem Mauerfall sehen viele Menschen noch einige Distanz zwischen Ost- und Westdeutschland. Dennoch stellen wenige die Wiedervereinigung in Frage. Das geht aus einer Umfrage hervor. Dirk Zeitler berichtet.
3: Ungefähr zwei Drittel betrachten Mauerfall und Wiedervereinigung als Glücksfall für Deutschland, doch Unterschiede zwischen Ost und West bleiben spürbar. Die Aussage, seit der Wiedervereinigung sind die Deutschen zu einer Nation zusammengewachsen, lehnten 57% der Ost- und 45% der Westdeutschen ab.
2: In München ist an die Opfer der rechtsextremen Terrorgruppe NSU erinnert worden. 25 Jahre ist der Mord am Gemüsehändler Habil Kilic in der Stadt her. Insgesamt hatte der NSU 10 Menschen getötet, daneben verübten die Mitglieder Sprengstoffanschläge und Raubüberfälle. Die Bundesliga-Premiere für Elversberg hätte kaum besser laufen können. Die Fußballer aus dem Saarland konnten einen 3:2-Sieg gegen Leverkusen feiern. Die weiteren Ergebnisse: Leipzig-Gladbach 3:0, Köln-Hoffenheim 3:2, Union Berlin-Frankfurt 3:3 und Mainz-Paderborn 0:0. Am Abend hat dann noch Dortmund mit 2:0 Hamburg besiegt. Im Abendspiel der zweiten Liga hat außerdem Nürnberg Bielefeld mit 4:1 geschlagen.
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2: Auf der A3 Würzburg Richtung Nürnberg zwischen Schlüsselfeld und Höchstadt Nord laufen Bergungsarbeiten. Der rechte Fahrstreifen ist hier gesperrt. Allen unterwegs eine gute Fahrt.
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1: Wird wieder ein schön sonniger Tag nachher, nur ein paar Wolken und um die 27 Grad. Morgen erst Regen, Richtung Nachmittag zieht er dann ab und die Sonne kommt wieder raus.
0: Es ist 12:30. 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
2: Ich bin Florian Klaus. Die Bundesregierung will sich noch nicht öffentlich dazu äußern, wer für den versuchten Anschlag mit einer Sprengstoffdrohne am Flughafen Leipzig-Halle verantwortlich ist. Mehrere Medien des Axel Springer Verlags berichten aber, dass die Regierung Russland hinter dem Vorfall sieht. Sie berufen sich dabei auf mit dem Vorgang vertraute Personen. Kanzler Merz hatte angekündigt, dass die Bundesregierung sich bald zum Thema äußern werde. Schon ab dem ersten Krankheitstag soll in Zukunft grundsätzlich ein Attest nötig sein. Darauf hat sich die Bundesregierung geeinigt. Ob das sinnvoll ist, hat Arbeitsministerin Baas aber hinterfragt. Darüber gibt es bei der Union wenig Begeisterung. Der Chef des CDU-Arbeitnehmerflügels Radke sagte etwa dem Kölner Stadtanzeiger, er sei auch nicht restlos von allem begeistert. Was man gemeinsam entscheide, solle man aber auch vertreten. Das waren die Nachrichten um 12:30.
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2: Auf der A3 Würzburg Richtung Nürnberg zwischen Schlüsselfeld und Höchstadt Nord laufen Bergungsarbeiten. Der rechte Fahrstreifen ist hier gesperrt. Allen unterwegs eine gute Fahrt.
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1: Sonnig-wolkig wird im Tagesverlauf, die Höchstwerte dann so um die 27 Grad. Morgen Vormittag Regen, Richtung Abend wird's wieder freundlich.
0: Es ist 1 Uhr. 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
2: Ich bin Florian Klaus. Am Donnerstag hat Kanzler Merz angekündigt, dass die Bundesregierung bald abschließend feststellen will, wer für den versuchten Anschlag mit einer Sprengstoffdrohne am Flughafen Leipzig-Halle verantwortlich war. Wie jetzt mehrere Medien berichten, geht die Regierung davon aus, dass Russland dahinter steckt. Sie berufen sich dabei auf Insider. Bestätigen wollte ein Regierungssprecher das aber noch nicht. Eine Woche vor der Landtagswahl in Sachsen-Anhalt hat Altkanzlerin Merkel dazu aufgerufen, sich für die Demokratie einzusetzen. Dabei betonte sie, dass die Mehrheit der Menschen nicht die AfD wähle. Es stimme, dass die AfD in den neuen Bundesländern sehr stark sei. Merkel hat aber auch darauf hingewiesen, dass sie auch in den alten Bundesländern stärker geworden sei. Sie sei ein gesamtdeutsches Phänomen geworden. In Magdeburg hat sich die AfD-Nachwuchsorganisation Generation Deutschland getroffen. Der Chef der Organisation Hohm forderte dort, dass Millionen zugewanderte Menschen das Land verlassen sollen. Er hat das damit begründet, dass Deutschland ein Land der Deutschen bleiben solle. Uneinigkeit gab es bei der Frage, ob Deutschland den Euro aufgeben soll. In Nepal läuft weiter die Suche nach Vermissten im Flutkatastrophengebiet, inzwischen auch mit Hilfe aus dem Ausland. So ist eine Rettungsmannschaft aus Indien dort und auch ein Team aus China sollte kommen. Die Teams sollen bei der Suche nach Arbeitern helfen, die in Tunneln entlang der von der Flut betroffenen Flüsse eingeschlossen sind. Inzwischen sind mehr als 670 Tote bestätigt. Dortmund ist mit einem Sieg in die neue Saison der Fußball-Bundesliga gestartet. Der BVB besiegte den Hamburger SV mit 2:0. Bereits zuvor hatte Elversberg im ersten Bundesligaspiel der Vereinsgeschichte einen Sieg gegen Leverkusen gefeiert. Der Bericht von Moritz Einzel.
3: Der Aufsteiger aus dem Saarland überfiel die Werkself mit einem frühen Doppelschlag. 8. Minute, 9. Minute, 2:0 und kurz nach der Pause auch noch das dritte Tor. Gegen Ende des Spiels ließen Kraft und Konzentration nach. Leverkusen konnte verkürzen, aber 3:2 der Sieg am Ende für Elversberg. Die weiteren Ergebnisse: Leipzig-Gladbach 3:0, Köln-Hoffenheim 3:2, Union Berlin-Frankfurt 3:3 und Mainz-Paderborn keine Tore, 0:0.
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2: Auf der A3 Linz Richtung Passau zwischen Pocking und Passau Süd staut es sich auf 2 Kilometern. Es dauert hier etwa eine Viertelstunde länger. Und auf der B300 Eichach Richtung Augsburg ist zwischen Eichach Süd und Eichach West die Richtungsfahrbahn gesperrt. Hier hat es einen Unfall gegeben. In der Gegenrichtung ist außerdem der linke Fahrstreifen gesperrt. Allen unterwegs eine gute Fahrt.
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1: Wird wieder ein schön sonniger Tag nachher, nur ein paar Wolken und um die 27 Grad. Morgen erst Regen, Richtung Nachmittag zieht er dann ab und die Sonne kommt wieder raus.
0: Es ist 2:30. 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
2: Ich bin Florian Klaus. Am Donnerstag hat Kanzler Merz angekündigt, dass die Bundesregierung bald abschließend feststellen will, wer für den versuchten Anschlag mit einer Sprengstoffdrohne am Flughafen Leipzig-Halle verantwortlich war. Wie jetzt mehrere Medien berichten, geht die Regierung davon aus, dass Russland dahinter steckt. Sie berufen sich dabei auf Insider. Bestätigen wollte ein Regierungssprecher das aber noch nicht. Eine Woche vor der Landtagswahl in Sachsen-Anhalt hat Altkanzlerin Merkel dazu aufgerufen, sich für die Demokratie einzusetzen. Dabei betonte sie, dass die Mehrheit der Menschen nicht die AfD wähle. Es stimme, dass die AfD in den neuen Bundesländern sehr stark sei. Merkel hat aber auch darauf hingewiesen, dass sie auch in den alten Bundesländern stärker geworden sei. Sie sei ein gesamtdeutsches Phänomen geworden. Das waren die Nachrichten um 5:30.
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2: Auf der A3 Linz Richtung Passau zwischen Pocking und Passau Süd staut es sich auf 2 Kilometern. Es dauert hier etwa eine Viertelstunde länger. Und auf der B300 Eichach Richtung Augsburg ist zwischen Eichach Süd und Eichach West die Richtungsfahrbahn gesperrt. Hier hat es einen Unfall gegeben. In der Gegenrichtung ist außerdem der linke Fahrstreifen gesperrt. Allen unterwegs eine gute Fahrt.
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1: Sonnig-wolkig wird im Tagesverlauf, die Höchstwerte dann so um die 27 Grad. Morgen Vormittag Regen, Richtung Abend wird's wieder freundlich.
0: Es ist 2 Uhr. 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
2: Ich bin Florian Klaus. Die Bundesregierung beteiligt sich nicht an Spekulationen. Mehr wollte ein Sprecher noch nicht zu Medienberichten sagen, dass die Regierung Russland im Fall des versuchten Anschlags mit einer Sprengstoffdrohne am Flughafen Leipzig-Halle für verantwortlich hält. Dirk Zeitler berichtet.
3: Unter anderem die Bild berichtet, die Bundesregierung bereite ein umfangreiches Maßnahmenpaket gegen Moskau vor. Sie beruft sich auf mit dem Vorgang vertraute Person. Die Bundesregierung werde bald die Urheberschaft des Angriffs abschließend feststellen, sagte Bundeskanzler Merz vor kurzem in einem TV-Interview. Die Urheber hybrider Angriffe würden dafür bezahlen.
2: Etwa jeder Fünfte will einer INSA-Umfrage zufolge Deutschland verlassen, falls die AfD im Bund in die Regierung kommt. Aktuell liegt die AfD in Umfragen zwar vorne, allerdings will keine andere Partei mit ihr koalieren. Knapp die Hälfte der Befragten hat außerdem angegeben, dass sie Schaden für Deutschland erwarten, falls die AfD an die Macht kommt. Etwas mehr als ein Drittel sah das nicht so, der Rest hat keine Angabe gemacht. Eine Woche vor der Landtagswahl in Sachsen-Anhalt hat sich der AfD-Nachwuchs der Generation Deutschland in Magdeburg getroffen. GD-Chef Hohm forderte dort unter anderem, dass Millionen nach Deutschland gekommene Menschen das Land wieder verlassen müssten. Stürmischen Beifall gab es außerdem für derbe Worte von AfD-Landeschef Reichert, der unter anderem wörtlich von Vater Staat als nach Dope stinkender fauler Assi gesprochen hat. In seiner ersten Rede als norwegischer König hat Håkon der VIII. Sich an seinen gestorbenen Vater Harald den V. erinnert. Er dankte ihm dafür, dass er so ein guter Papa für ihn und seine Schwester gewesen sei. Er sei auch ein warmherziger und humorvoller Großvater sowie liebevoller und fürsorglicher Ehemann gewesen. Er werde ihn vermissen, so der neue König. Für Dortmund ist der Auftakt der Bundesliga-Saison gut gelaufen. Mit 2:0 hat der BVB gegen Hamburg gewonnen. Elversberg konnte in seinem ersten Bundesligaspiel überhaupt auch einen Sieg feiern. 3:2 stand es am Ende gegen Leverkusen. Die anderen Ergebnisse: Leipzig-Gladbach 3:0, Köln-Hoffenheim 3:2, Union Berlin-Frankfurt 3:3 und Mainz-Paderborn 0:0. Und im Abendspiel der zweiten Liga hat Nürnberg Bielefeld mit 4:1 geschlagen.
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2: Auf der A3 Linz Richtung Passau zwischen Neuhaus am Inn und Passau Süd staut es sich auf 3 Kilometern. Es dauert hier etwa 20 Minuten länger. Allen unterwegs eine gute Fahrt.